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0: Guten Morgen, der Gantry Becker hat reingeschaltet, wo es die Boxen schon mal das erste Mal durchschüttelt. Fetzige Beats von Felix Yen und der Jasmine Thompson wie Ain't Nobody. Und fetzige Beats auch bei Michael Schulte mit Better Me. Das ist sie aktuell, jetzt ist es 17:30.
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0: Die Sterne und der Mond holen sie den Morgen verdeckt von einem Haufen Wolken. Und die Wolken die bleiben über den ganzen Tag. Am Morgen kann es zwischendurch mal heute tröpfeln, am Nachmittag etwas regelmässiger. Und es bleibt Ende frisch, höchstens 15 Grad gibt es heute.
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0: 1:30 läuft. Keine größeren Staus und Stocker gemeldet. Gute Fahrt.
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0: So, zuerst mal richtig strecken. Knackt hier und da im Rücken. Jetzt sind wir eingerenkt. Säuferli am Wetterrand hocken, die Kraft sammeln und dann hin. Ab in den Mittwoch rein. Für ein bisschen Schub an diesem Morgen gibt es jetzt für euch aktuell das Bloodrunning von Ray Dalton. Mein Name ist Samuel Bichsel.
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0: Es ist noch früh am Morgen, der GAL3-Wecker, 20 vor 6. Schön, habt ihr uns schon eingeschaltet. Der Hockey-Nazi-Trainer Patrick Fischer, der ist entlassen. Das war die Schlagzeile im Schweizer Sport in diesem Frühling. Ja, schon nur auf der GAL3-Instagram-Seite habt ihr unter unserem Post zu diesem Thema über 1000 Kommentare gepostet. Grund für die Entlassung, ein SRF-Bericht über das gefälschte Covid-Zertifikat von ihm. Jetzt hat sich gestern Patrick Fischer das erste Mal zu diesem Skandal geäussert. Tanja Rupp aus dem GAL3-Team.
1: Der Patrick Fischer kritisiert die Berichterstattung vom SRF. Auf seinem YouTube-Account gibt es ein 35-minütiges Interview. Hauptkritik dort, das, was er über das Covid-Zertifikat gesagt hat, sei off the record gewesen und das sei am SRF bei den Aufnahmen bewusst gewesen. Im Video werden zwei Sätze zitiert aus einer E-Mail, die das untermauern soll. Für einen Fischer sei klar gewesen, dass er off the record ready.
0: Ganz anders sieht es das SRF. Der Fernsehsender weist gestern die Kritik zurück.
1: Das SRF bleibt beim Standpunkt, dass es keine so off-the-record-Vereinbarung gegeben hat. Unter anderem Blick hat der beim Sender nachgefragt. Das SRF schreibe, eine off-the-record-Vereinbarung muss vorgängig, explizit und gegenseitig passieren. Das sei ein anerkannter journalistischer Grundsatz und das sei hier nicht der Fall.
0: Ja, das klingt hier ganz klar nach Aussage gegen Aussage und das heisst für uns so, dass uns der Fall auch noch länger wird beschäftigen. Das Interview mit dem Patrick Fischer findet ihr auf seinem YouTube-Account.
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0: Ob Frühaufsteher oder Morgenmuffel, der Country-Wecker hat für alle etwas mit dabei. Gemütlich noch mit den Augen halb zu, lassen wir in der nächsten halben Stunde R.E.M. mit Everybody Hurts. Und der ist schon bald auf dem Laufband für ihre Morgenfitnessroutine. Für euch gibt es den Power-Song Stronger von Kelly Clarkson nach der 6. 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
0: Mit der Laura Haller.
3: Subway will sich im Seeland und in Biel verankern. Die Fastfood-Sandwich-Kette hat in Biel schon mal einen Laden gehabt und dann wieder zu da. Jetzt will er zurückkommen und tut neben Biel auch im Sonderbrück eine Filiale auf. Und auch Lies haben sie im Auge. Der Standort beim Verkehrszentrum in Biel sei ganz besonders, wie der Sebastian Becker erklärt. Er ist zuständig für die Subways bei uns in der Region.
4: Ich habe das Gebäude spannend gefunden, weil es völlig verglast ist, vorne zu. Man kann es theoretisch auch auftun. Also das heisst, es ist sehr visibel. Bei der Durchfahrt sieht man eigentlich direkt, es ist ein Subway und vom Design her wird man sehen, es ist ein Neuland. Also es ist ein völlig neues Konzept für das Subway-Format.
3: Die Filiale soll einladen zum Verweilen und man soll dort auch arbeiten können, wenn man will. Der neue Subway an der Bungstrasse zu Biel soll voraussichtlich noch Ende dieses Monats auftun. Der zu Brück tut den im Augsten auf. Der Kanton Bern wird beim Ausbau von Windenergie vorwärts machen. Der Grosse Rat hat die überparteiliche Motion angenommen. Die wird die Planung zukünftig stärker beim Kanton bündeln. Das Ziel ist es, das Verfahren zu beschleunigen. Dazu wird man eine zentrale Anlaufstelle in der Verwaltung schaffen. Der Kanton Bern liegt beim Ausbau von Windkraft deutlich zurück. Bis 2035 fehlen laut den Motionärinnen und Motionären noch rund 80% der geplanten Stromproduktion aus Windenergie. Die Berner Regierung muss jetzt die rechtlichen Grundlagen für die Anpassung der Richtplanung ausarbeiten und zu einem späteren Zeitpunkt entscheiden, wie sie die Massnahmen umsetzen wollen. Zum Sport Schutten Frauen-WM-Quali. Die Schweizer Frauen-Nazi hat gestern mit 2:1 gegen Nordirland gewonnen. Damit gewinnen die Schweizerinnen ihr letztes Gruppenspiel in der WM-Qualifikation. Weil Finnland gegen Portugal gewonnen hat, ist die Schweiz mit 16 Punkten die beste Gruppensiegerin. Als nächstes geht es für die Schweizer Frauen-Nazi am 18. Juni weiter. Dann werden die WM-Playoffs ausgelost. Die Frauen-Weltmeisterschaft findet nächstes Jahr in Brasilien statt.
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0: Zieckli braucht es am Morgen, vielleicht sogar den Regenschutz. Es ist nämlich frisch, etwa 12 Grad. Dazu haben wir einen Haufen Wolken. Und die Wolken bringen dann über den ganzen Tag auch gang wieder einen guten Regen mit sich.
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0: 3 ab 6 ist es und ihr kommt problemlos durch das Kanal 3 Land. Sei es jetzt mit dem Zug oder mit dem Auto. Habe ich keine Schmeldungen. Gute und sichere Fahrt.
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0: Ich habe diesen Morgen fast einen halben Zoo überfahren. Den Morgen auf dem Weg zur Bütz. Kurz vor Lies musste ich nämlich am Nägel ausweichen mit dem Auto. Die Studie bin ich voll auf die Klötze, weil mir ein Dachs auf der Autobahn vor der Tür gezottelt ist. Und als ich jetzt bei zum Studio kam, habe ich noch einen Fuchs gesehen. Unglaublich. Vielleicht seht ihr ja auch das eine oder andere Tier diesen Morgen. Hoffentlich aber nicht auf der Strasse, sondern nebendran. Habt euch Sorge am Mikrofon der Samuel Bichsau.
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0: Schönen guten Morgen. Das ist der Country-Wecker, der eingeschaltet hat. 11 Minuten nach der 6 ist es gut. Es gibt so Personen, die man im Leben nie mehr vergisst. Die Kindergärtnerin vielleicht, die wir für sie geschwärmt haben als Bub. Der erste Schutti-Trainer, den wir hatten. Oder unser Fahrlehrer, unsere Fahrlehrerin. Fahrschule, eh so ein Ding, das ein Leben lang im Kopf bleibt. So lehren Autofahren, das ist ja eh ein riesen Schnitt im Leben, wo man so ein bisschen eigenständig wird. Muriel Fühl aus dem K3-Team, du machst dich vor allem an etwas erinnern, was dein Fahrlehrer immer gesagt hat.
1: Er hat immer gesagt, wenn ich es schaffe, eine Taube zu überfahren, dann gibt er mir ein Bier aus. Nicht, weil er wollte, dass ich das probiere, sondern ich weiss noch, als ich abends in der Fahrschule war, hast du eine Taube so im 30er auf der Straße oder irgendeinen Vogel und ich hatte so ein bisschen Angst gehabt, dass ich diesen Vogel oder die Taube überfahren könnte. Hat er immer gesagt, schau Miriel, wenn du die Taube wirklich mal sprechen würdest, dann gebe ich dir das Bier aus. Nie habe ich natürlich eine Taube oder einen Vogel überfahren, die sind mir vorher davon geflogen.
0: Ja, es wäre ja schade gewesen, um einen Vogel oder und abgesehen davon wäre das eine riesen Mohrerei geworden.
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0: Mal drei Wecker wird uns hier schon früh am Morgen trainiert. Und zwar jetzt um 20.06 Uhr. Guten Morgen.
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0: Ja, wir schwelgen heute Morgen ein bisschen in Erinnerungen, wenn wir da zurückdenken an früher gedacht, 10 Worte, die Fahrprüfung sofort gemacht. Jaro Sipsach, du hast mir vorhin gesagt, deine Fahrprüfung, da bist du eigentlich ein bisschen selber erstaunt, dass du durchgekommen bist. Also, wo hast du da das Gefühl gehabt, du bist durchgekommen?
2: Vor allem Kreuzung, rechts abbiegen und ich habe beim Velostreifen nicht schön zugetan.
0: Aber der Experte hat nichts dergleichen getan?
2: Ich habe mir nicht anmerken und der Experte hat auch mal nichts gesagt.
0: Das ist das Wichtigste. Immer selbstsicher genau. Auftreten. Dann passiert nichts, oder? Dann merkt das vielleicht auch nicht. Und selbstsicheres Auftreten, das ist vielleicht jetzt auch wichtig, einfach mal ins Blaue rausrätseln, falls eine Antwort nicht weiss. Jetzt, wenn wir dann zusammen das Kanal 3, 2, 1 losspielen, dort hast du nämlich 30 Sekunden Zeit, drei Fragen richtig zu beantworten. Und wenn du das schaffst, dann gewinnst du eine Geschenkkarte vom Sonderbrück im Wert von 50 Franken. Und wenn du bereit bist, kannst du mir das Kommando geben, dann startet der Countdown.
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0: Das grosse schwedische Möbelhaus, wie heisst es?
2: IKEA.
0: Das ist der erste Punkt. Rund um die Schweizer WM Nazi-Camp gibt es eine Warnung wegen welchem gefährlichen Tier?
2: Weiter.
0: Schlangen wäre es gewesen. Sind nächste Woche schweizweit Wahlen oder Abstimmungen?
2: Abstimmungen.
0: Das ist der zweite Punkt. Zwei Kreisel bei Ausfahrt Lies werden neu dekoriert. Jetzt kommen Hänge drauf. Was war vorher der?
2: Weiter.
0: Zuckerrübe oder Zuckerwürfel. Wie heisst der DJ Bobo mit richtigem Namen? Roger oder René?
2: Roger.
0: René wäre es gewesen. Und jetzt sind die 30 Sekunden leider durch.
2: Schade.
0: Knapp nebendurch. Aber hey, wieder probieren. Unbedingt. Und
2: merci.
0: Gleich ganz einen schönen Tag.
2: Ja, gleichfalls. Danke vielmals.
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0: der Gandri Wecker, der schaut für gute Laune bei Jung und Alt zum Aufstehen. Und das schaffen wir unter anderem mit Musik von Bastian Baker. Sie aktuell Hit Time to Shine. Geht's mit dem Phil Collins und seinem zackigen Klassiker Don't Lose My Number. In der nächsten 4. Stunde nach der halben 7. für
1: euch. 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
0: Mit der Laura Haller.
2: Genau 30 Jahre ist es her, dass die Stadt Biel Geschichte geschrieben hat. Sie verankert die Zweisprachigkeit offiziell in Stadtordnung. Gleichzeitig hat man das Forum für Zweisprachigkeit gegründet. Das setzt sich seither für das Zusammenleben von Deutsch und Französisch ein. Zum 30-jährigen Jubiläum hat die Stadt eine Rezertifizierung vom Label für Zweisprachigkeit bekommen. Es sei ein wichtiges und schönes Jubiläum für die Stadt, sagt die Stadtpräsidentin von Biel, Glenda González Bassi.
3: Das ist unsere DNA. Es ist unsere Identität. Ich glaube, Biel ist vor allem Bilingue. Das ist die zweisprachige Stadt in der Schweiz, die grösste, klar. Ich habe eigentlich so Lust zu sagen, fast die einzige, die wirklich Bilingue ist.
2: Gut 55% der Bevölkerung sind deutschsprachig und fast 45% französischsprachig. In keiner anderen grösseren Stadt in der Schweiz lebt man Zweisprachigkeit so wie in Biel, so die Glenda González Bassi weiter. Ein Jogger ist in Le Londe gekommen, im Kanton Neuenburg von einem Mäusebussard angegriffen worden. Dabei hat er sich mehrere grobe Kratzwunden am Kopf zugezogen. Das berichtet ARG Info. Sättige Angriffe von Mäusebussarden sind laut der schweizerischen Vogelwarte jedoch selten. Schweizweit registriert man pro Jahr rund ein Dutzend so Angriffe. Die meisten Fälle passieren zwischen Mai und Juli während der Brutzeit. Die Vögel wollen damit in der Regel ihr Nest und ihre Jungen schützen. Zermatt sagt Ja zur neuen Ski-Weltcup-Abfahrtsstrecke auf dem Gornergrat. Bei der Gemeinderatsversammlung hat man das Projekt mit 96% deutlich angenommen. Geplant ist die neue Strecke für die Speed-Disziplinen. Das erste Weltcup-Rennen soll dann im Frühling 2028 stattfinden. Für die neue Abfahrt muss man die bestehende Piste umbauen und einen Teil vom Wald roden.

0: Die Strecke startet auf 2850 Meter Höhe und endet fast 1000 Meter tiefer. Ob die Rennen dann tatsächlich stattfinden, hängt noch von der Zulassung durch den internationalen Skiverband FIS ab.
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2: Der Knirp sollte sich reinpacken, vielleicht braucht es ihn am Morgen noch nicht. Da ist es nämlich bewölkt, aber mehrheitlich trocken. Kann aber gleich hier und da auch ein paar kurze Aufhellungen geben. Am Nachmittag ist es dann aber grau in grau und kommt der Gang um zu regnen. Temperaturen rund um die 15 Grad herum.
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2: 4:30 und da gibt es ein paar kleinere Stocker auf der A1 Richtung Bern. Das zwischen der Verzweigung Herkingen und der Verzweigung Lutherbach, wo der Gang wieder heute mal auf Bremse müsste. Insgesamt verliert er dort aber noch nicht mehr als 10 Minuten. Weiterhin gutes Ankommen und eine gute Fahrt.
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2: Es war ein Knorz gestern Abend in Nordirland. Dort hat Frauen-Nazi ihr letztes WM-Quali-Gruppenspiel gehabt und knapp mit 2:1 gewonnen. Die erste Halbzeit top, die zweite Enderflop. Aber eben, der Sieg der zählt, sind die besten Gruppensieger und jetzt geht es im Herbst in die WM-Playoffs. Trotzdem Knorz gestern am Match. Ihr habt hoffentlich kein Knorz beim Hosen- und Pulli-Anlegen jetzt. Schön darf ich euch dabei begleiten. Mein Name ist Samuel Bichsu. Guten Morgen.
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0: Komm gut in den Mittwochmorgen rein mit dem Kanal 3 Wecker, der reingeschaltet hat. Es ist 20.07 Uhr. Guten Morgen.
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0: Mit einem Sesam- oder Meerkornbrot, Honigsenf oder doch lieber Barbecue-Sauce, welches Fleisch darf sein und doch lieber Cheddar oder Frischkäse. Der Subway, der ist bekannt für seine warmen Sandwich. Und jetzt will er auch die Region erobern. Tromi Fuhr aus der Kanal 3 Redaktion berichtet.
2: Die Fastfood-Sandwich-Kette hat in Biel schon eine Schalade gehabt. Der hat aber dann zugetan. Auf einem Monat probiert Subway noch einen Fuß zu fassen. Und zwar an der Punktstrasse beim Verkehrszentrum. Es soll dann auch spezielle Filialen geben, wie der Sebastian Becker erklärt. Er ist zuständig für Subways in unserer Region.
3: Also wir machen das nach dem neuesten Konzept, wo auch die ganze Digitalisierung dabei ist für Subway. Das heisst, man läuft rein und muss gar nicht mehr einen Counter führen. Es geht zwar weiterhin, aber wir ermöglichen unseren Gästen, in dem neuesten Konzept, dass sie ihr Sandwich, Wrap oder Salat können selber zusammenstellen am Order Terminal.
2: Dazu wollen sie Lounge machen, die einladen, um dort zu verweilen. Und man soll auch länger im Subway bleiben und zum Beispiel von dort aus arbeiten. Der Sebastian Becker träumt sogar schon etwas grösser.
3: Ist noch nicht geplant, aber theoretisch wäre auch mal ein Drive-In denkbar an dieser Situation. Von der Gebäudestruktur her könnte man theoretisch auch mal einen Drive-In. Also würden wir einen pilotieren in der Schweiz, würden wir wahrscheinlich dort machen.
2: Das sei aber alles noch Zukunftsmusik. Biel ist nicht der einzige Ort, wo es ein Subway gibt. Die Brücke tut auch noch einen auf.
3: Also wir bringen im Santerbrück selber einen Subway am Eingang von der Migros. Da hat es heute einen Takeaway gehabt. Und wir dürfen dort jetzt, wir haben die Fläche heute übernommen. Aber der hat natürlich weniger Sitzplatz. Das geht mehr in Richtung Takeaway. Nicht annähernd so, wie wir das jetzt in Bier ausbauen im Moment.
2: Dort können die Kundinnen und Kunden am morgensten ihr Sandwich essen. Laut Sebastian Becker haben sie auch leise Mog für eine neue Subway-Filiale. Das steht aber noch alles in den Sternen.
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0: Zusammen starten wir in den Mittwochmorgen, das ist der ganze 3-Wecker, 10 vor 7. Falls ihr noch im Pyjama-Matte zu 9 von der King parat macht, wir schauen heute, was es heute so für Kleider braucht zum Anlegen.
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0: Ein Haufen Wolken um den Morgen. Nichts mit Sonnenaufgang, den man da irgendwie geniessen kann. Mario Rinsbach vom Meteotest wird es heute auch noch nass.
2: Ja, das ist durchaus möglich. Jetzt heute Morgen, da haben wir zwar viele Wolken rum, aber das Wetter, das ist meistens trocken. Und die Temperaturen, die sind so bei rund 10 bis 12 Grad heute Morgen. Über den Tag aus, da kann es mal kurz ein paar Aufhellungen geben. Aber am Mittag und Nachmittag dominieren doch eher auch noch die Wolken. Und am Mittag und Nachmittag, da kann es auch mal noch kurz einen Regenguss geben. Also ganz trocken können wir wahrscheinlich nicht über die Runden. Und die Temperaturen, die sind eher tief. Es gibt heute Nachmittag etwa 15 Grad.
0: Ab morgen gehen wir dann eher langsam, aber sicher um ein richtig sonniges Wetter.
2: Ja, morgen ist das Wetter dann ein bisschen freundlicher. Morgen über den Tag, da haben wir zwar immer noch ein paar Wolken rum, aber über den Tag gibt es immer wieder sonnige Phasen. Am Mittag und Nachmittag und vor allem dann am Abend kann es mal hier und dort noch kurzen Regenguss geben. Aber sonst gibt es trockenes Wetter und die Temperaturen steigen an. Morgen am Nachmittag haben wir 18 bis 19 Grad.
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0: Kurz und knackig. Drei Buchstaben. Mehr braucht es nicht für einen Künstlernamen, der ihm bleibt. Hat schon im 98 der Neck gewusst. Sein Klassiker Laura Nonce gibt es zusammen mit. Er, der genau gleich wie der Neck auch nur drei Buchstaben hat. Die Loi, ihr aktuell hat Red Eyes, begleitet mich ebenfalls nach der 7. in diesem Tag. Zuerst gibt es aber noch die Nachrichten.
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0: Hat nicht Laura Haller.
2: Subway will sich im Seeland und das Bio verankern. Die Fastfood-Sandwich-Kette hat das Bio schon mal einen Laden gehabt, der wieder zugetan. Jetzt will er zurückkommen und tut neben Spiel auch im Sonderbrück eine Filiale auf. Und auch Lies heisst im Auge. Der Standort beim Verkehrszentrum Zbiel sieht ganz besonders, wie der Sebastian Becker erklärt. Er ist zuständig für die Subways bei unserer Region.
3: Ich habe das Gebäude spannend gefunden, weil es völlig verglast ist, vorne zu. Man kann es theoretisch auch auftun. Also das heisst, es ist sehr visibel. Bei der Durchfahrt sieht man eigentlich direkt, dass es ein Subway ist und vom Design her wird man sehen, das ist ein Neuland. Also es ist ein völlig neues Konzept für das Subway-Format.
2: Die Filialen sollen einladen zum Verweilen und man soll dort doch arbeiten können, wenn man will. Der neue Subway an der Bungstrasse zu Biel soll voraussichtlich noch Ende dieses Monats auftun. Der zu Brück tut dem Augsten auf. Der Kanton Bern wird beim Ausbau von Windenergie vorwärts machen. Der Grosse Rat hat die überparteiliche Motion angenommen. Die wird die Planung zukünftig stärker beim Kanton bündeln. Das Ziel ist es, das Verfahren zu beschleunigen. Dazu wird man zentrale Anlaufstellen in der Verwaltung schaffen. Der Kanton Bern liegt beim Ausbau von Windkraft deutlich zurück. Bis 2035 fehlen laut den Motionärinnen und Motionären noch rund 80% der geplanten Stromproduktion aus Windenergie. Die Berner Regierung muss jetzt die rechtlichen Grundlagen für die Anpassung der Richtplanung ausarbeiten und zu einem späteren Zeitpunkt entscheiden, wie sie die Massnahmen umsetzen wollen. Zum Sport schauten Frauen-WM-Quali. Die Schweizer Frauen-Nazi hat gestern mit 2:1 gegen Nordirland gewonnen. Damit gewinnen die Schweizerinnen ihr letztes Gruppenspiel in der WM-Qualifikation. Weil Finnland gegen Portugal gewonnen hat, ist die Schweiz mit 16 Punkten die beste Gruppensiegerin. Als nächstes geht es für die Schweizer Frauen-Nazi am 18. Juni weiter, dann werden die WM-Playoffs ausgelost. Die Frauen-Weltmeisterschaft findet nächstes Jahr in Brasilien statt.
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0: Heute müssen wir die Woche und den Regen noch mal aushocken. Es gibt einen grauen Tag mit vielen Wochen. Eben auch gängig wieder Regen und höchstens 15 Grad. Aktuell sind wir gerade bei 12 Grad zu Bio und Zarberg. 11 Grad haben wir zu Grenchen. Ab morgen kann ich aber schon gerade vorab nehmen, wird es dann Mühe für Mühe um besser und es geht dann langsam wieder Richtung Sommer zurück.
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0: Es ist 3 ab 7 und da schauen wir schnell auf die Straße, wo es gibt doch den einen oder anderen Stocker, der aber nicht mehr als 10 Minuten verliert. Außer auf der A1 von Zürich Richtung Bern, hier zwischen der Verzweigung Herkingen und der Verzweigung Lauterbach gang wieder Stopp and Go. Der verliert dort gut eine Viertelstunde. Grüße das Auto, viel Geduld und eine gute Fahrt.
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0: Es sind Erinnerungen, die man nicht so schnell vergisst. Die Erinnerung an die Autoprüfung.
4: Ich bin mit viel Glück durchgekommen, ich weiss nicht wie, aber irgendwie hat es geklappt. Und ich weiss noch, als wir wieder umgestiegen sind ins Auto zum Fahrlehrer, hat er gar nicht geglaubt, dass ich durchgekommen bin.
0: Hast du ein optimistischer Fahrlehrer gewesen, dass du überhaupt eine Prüfung mit ihm bist? Ja, so Fahrlehrer erleben viele Geschichten. Und einer erzählt uns diesen Morgen ein paar von seinen Geschichten. Ob da die Frauen während der Fahrstunde wirklich die Nähe suchen oder ob das ein blödes Gerücht ist, das gehört nach zwei Songs. Am Mikrofon der Samuel Bichsel.
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0: 11 Minuten nach der 7. Guten Morgen, der Kanal 3 Becker. Kneberlinsk war es. Die Fahrprüfung bei mir. Am Donnerstag vor dem Einrücken in die RS. Dann zumal. Ja, so Fahrschuh denken wir aber noch gerne zurück, oder fahren Prüfungen. Und fast alle haben doch so eine Story zum Erzählen. Erst recht Fahrlehrer selber. Der Thomas Leibacher ist Gründungsmitglied beim Verkehrsausbildungszentrum Biel und seit 40 Jahren Fahrlehrer. Hat schon das eine oder andere kurios erlebt.
1: Ja, also dann ist jemand gehabt. Der kam immer mit dem Töpf, es war Winter, so um 0 Grad herum, ohne Jacke. Und dann ist er ins Auto gestiegen und hat gesagt, du kannst nicht das Fenster runterlassen. Es war so um 0 Grad. Dann habe ich gesagt, ja, der legt die Jacke an, das geht schon. Die habe ich auf der rechten Seite ein geheizt und er ist mit offenem Fenster gefahren und hat noch das Hemd hinterher gerollt.
0: Boah, da tut er jetzt mich schon nur vom Gehören. Und unglaublich. Und dann gibt es ja noch die Gerüchte, dass die eine oder andere Frau ab und zu ein bisschen mehr die Nähe sucht, als ihre Fahrstunde nötig wäre. Stimmt das wirklich?
1: Überall, wo es Rauch hat, hat es natürlich irgendwann auch eine Glut oder ein Feuer. Das ist klar, das kommt, aber es ist relativ selten, wo das vorkommt. Ich muss jetzt sagen, als ich vielleicht noch 30 Jahre jünger war, ist das vielleicht mehr vorgekommen als heute. Das Angebot habe ich nie angenommen.
0: Gut, dann haben wir also diesen Mythos auch abgehäkelt. Merci Thomas. Noch mehr Geschichten von ihm und von euch gibt es morgen hier bei uns im Kanal 3 Becker.

0: Guten Morgen, das ist der Gantrei-Wecker, 7:15 Uhr. Zeit für das Kaffee to go und auch Zeit für zu schauen, was das Wetter uns heute noch so für Überraschungen bringt.
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0: Ein Haufen Wochen um den Morgen. Nichts mit Sonnenaufgang, den man da irgendwie geniessen kann. Mario Rinsbach vom Meteotest, wird es heute auch noch nass?
2: Ja, das ist durchaus möglich. Jetzt heute Morgen da haben wir zwar viele Wolken rum, aber das Wetter das ist meistens trocken. Und die Temperaturen die sind so bei rund 10 bis 12 Grad heute Morgen. Über den Tag aus kann es mal kurz ein paar Aufhellungen geben. Aber am Mittag und Nachmittag dominieren doch eher auch noch die Wolken. Und am Mittag und Nachmittag kann es auch mal noch kurz einen Regenguss geben. Also ganz trocken kommen wir wahrscheinlich nicht über die Runden. Und die Temperaturen die sind eher tief. Es gibt heute Nachmittag etwa 15 Grad.
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0: Schönen guten Morgen. Bonjour à tout le monde. Je vous souhaite einen guten Tag mit Kanal 3. Es ist 20 ab 7.
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0: Vor genau 30 Jahren verankert die Stadt Biel Zweisprachigkeit offiziell in die Stadtordnung. Pünktlich zum Jubiläum hat das Forum für Zweisprachigkeit Stadt Biel ausgezeichnet. Was die Zweisprachigkeit für die Stadt Biel bedeutet, im Beitrag von Laura Haller, der Redaktion.
2: Zweisprachigkeit prägt den Alltag der Bielerinnen und Bieler. Sie zeigt sich in den Schulen, am Arbeitsplatz, im Vereinsleben und in den Quartieren. Für die Stadt hat das 30-jährige Jubiläum der Zweisprachigkeit eine wichtige Bedeutung, sagt Glenda Bassi-Gonzalez, Stadtpräsidentin von Biel.
3: Es ist ein grosser Erfolg von alles zusammen hier in Biel. Das ist auch eine schöne Geschichte von Geschichten. Also das ist auch so Überlegungen, von wo kommen wir und wo gehen wir jetzt. Das ist auch eine neue Perspektive auf die Zukunft. Und es ist klar auch eine Verantwortung.
2: Zweisprachigkeit ist ein Teil der Bieler DNA, sagt Glenda Bassi-Gonzalez weiters. Gut 55% der Bevölkerung ist deutschsprachig und 45% französischsprachig. Bei der Stadtverwaltung gibt es ein paar Herausforderungen, was Zweisprachigkeit angeht. So Simone Monet, Leiterin Personelles der Stadt Biel.
4: Die Angst der Leute, dass sie plötzlich in zwei Sprachen reden, schreiben, alles verstehen. Und da können wir auch viel Angst wegnehmen, weil jeder darf in seiner Sprache reden bei der Stadt Biel. Jeder darf in seiner Sprache schreiben bei der Stadt Biel. Meistens ist es nur eine Frage vom Verstehen. Und wenn man das den Leuten sagt, geht die Angst auch schnell weg.
2: Die Stadt möchte jetzt das hohe Niveau pflegen und erhalten. Zum 30-jährigen Jubiläum hat das Forum für Zweisprachigkeit wieder mit dem Label für Zweisprachigkeit die Stadt Biel ausgezeichnet.
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0: Er macht immer wieder super Musik, solche, die uns den Starttag definitiv einfacher macht. Der Kaigo. Zum Beispiel der hier mit Whitney Houston zusammen. Higher Love, parat ihr nächsten Viertelstunde. Und den musikalischen Startschuss machen dann Niall Horan und Miles Smith mit ihrem neuen Hit Drive Safe. Zuerst aber noch die Nachricht, das ist 7:30.
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0: Kommen von der Laura Haller.
2: Genau 30 Jahre ist es her, dass die Stadt Biel Geschichte geschrieben hat. Sie verankert die Zweisprachigkeit offiziell in der Stadtordnung. Gleichzeitig hat man das Forum für Zweisprachigkeit gegründet. Das setzt sich seither für das Zusammenleben von Deutsch und Französisch ein. Zum 30-jährigen Jubiläum hat die Stadt eine Rezertifizierung vom Label für Zweisprachigkeit bekommen. Es sei ein wichtiges und schönes Jubiläum für die Stadt, sagt die Stadtpräsidentin von Biel, Glenda González Bassi.
3: Das ist unsere DNA. Es ist unsere Identität. Ich glaube, Biel ist vor allem Bilingue. Das ist die zweisprachige Stadt in der Schweiz, die grösste, klar. Ich habe eigentlich so Lust zu sagen, fast die einzige, die wirklich Bilingue ist.
2: Gut 55% der Bevölkerung sind deutschsprachig und fast 45% französischsprachig. In keiner anderen grösseren Stadt in der Schweiz lebt man die Zweisprachigkeit so wie in Biel, so die Glenda González Bassi weiter. Ein Jogger ist in Le Landeron im Kanton Neuenburg von einem Mäusebussard angegriffen worden. Dabei hat er sich mehrere grobe Kratzwunden am Kopf zugezogen. Das berichtet ARG-Info. Sättige Angriffe von Mäusebussarden sind laut der schweizerischen Vogelwarte jedoch selten. Schweizweit registriert man pro Jahr rund ein Dutzend so Angriffe. Die meisten Fälle passieren zwischen Mai und Juli während der Brutzeit. Die Vögel wollen damit in der Regel ihr Nest und ihre Jungen schützen. Zermatt sagt Ja zur neuen Ski-Weltcup-Abfahrtsstrecke auf dem Gorner Grat. Bei Gemeindeversammlung hat man das Projekt mit 96% deutlich angenommen. Geplant ist die neue Strecke für die Speed-Disziplinen. Der erste Weltcup-Rennen soll im Frühling 2028 stattfinden. Für die neue Abfahrt muss man die bestehende Piste umbauen und einen Teil vom Waldrand roden. Die Strecke startet auf 2850 Meter Höhe und endet fast 1000 Meter tiefer. Ob die Rennen dann tatsächlich stattfinden, hängt noch von der Zulassung durch den internationalen Skiverband FIS ab.
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0: Gut, schnell der Temperaturcheck am Morgen. 12 Grad haben wir zu Biel und zu Meinisberg. 13 Grad ist es zu Finsterhennen. Jetzt am Morgen viel Wolken und gleich ist es da meistens trocken. Das sieht am Nachmittag etwas anders aus. Da haben wir den Gang wieder mal einen Regengutsch, den es gibt. Werden wir also gleich ein bisschen nass.
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0: 3:30 und es gibt, dass der 10. oder andere Mal Hurti auf Bremse müsst. Mehr als 10.

0: 10 Minuten verliert, aber aktuell nicht im Country Land. Grüße Karre und gutes Ankommen.
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0: Heute Morgen hocken wir nochmal zusammen ein erstes Mal hinter das Steuerrad. Gehen zurück und erinnern uns an unsere Fahrstunden.
2: Wir haben mehr über die Hochzeit geredet vom Fahrlehrer als über die Strasse.
0: Okay. Ja, Fahrregeln die werden ja auch überbewertet, oder? Nein, Spass. Habt euch Sorge diesen Morgen auf der Strasse und einen guten Start in den Tag an mich, der Samuel Bichsel.
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0: 20 vor 8, das ist der Zeitpunkt, wo wir uns als Team hurtigschnell um das Radio herum versammeln und zusammen wollen spielen im Kanal 3 Wecker. Schön habt ihr reingeschaltet.
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0: Ja, wir schwelgen heute Morgen ein bisschen die Erinnerungen, wenn wir da zurückdenken an früher gedacht, 10 Worte, die Fahrprüfung sofort gemacht. Jaro Sipsach, du hast mir vorhin gesagt, deine Fahrprüfung, da bist du eigentlich ein bisschen selber stumm gewesen, dass du durchgekommen. Also, wo hast du da das Gefühl gehabt, du bist durchgekommen?
2: Vor allem Kreuzung, rechts abbiegen und ich habe beim Velostreifen nicht schön zugetan.
0: Aber der Experte hat nicht den gleichen da.
2: Ich habe mir nicht anmerken und der Experte hat auch nichts gesagt.
0: Das ist das Wichtigste. Immer selbstsicher genau. Auftreten, dann passiert nichts, oder? Dann merkt das vielleicht auch nicht. Und selbstsicheres Auftreten, das ist vielleicht jetzt sogar wichtig, einfach mal ins Blaue rausrätseln, falls eine Antwort nicht weiss. Jetzt, wenn wir dann zusammen das Ganze 3 zu 1 losspielen, dann hast du nämlich 30 Sekunden Zeit, 3 Fragen richtig zu beantworten. Und wenn du das schaffst, dann gewinnst du eine Geschenkkarte vom Sonderbrück im Wert von 50 Franken. Und wenn du bereit bist, kannst du mir das Kommando geben, dann startet der Countdown.
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0: Das grosse schwedische Möbelhaus, wie heisst es?
2: IKEA.
0: Das ist der erste Punkt. Rund um die Schweizer WM Nazi-Camp gibt es eine Warnung wegen welchem gefährlichen Tier?
2: Weiter.
0: Schlangen wäre es gewesen. Sie nächste Woche nennen die schweizweit Wahlen oder Abstimmungen?
2: Abstimmungen.
0: Das ist der zweite Punkt. Zwei Kreisel bei Ausfahrt Lies werden neu dekoriert. Jetzt kommen Hänge drauf. Was sie vorher der gsi?
2: Weiter.
0: Zuckerrübe oder Zuckerwürfel. Wie heisst der DJ Bobo mit richtigem Namen? Roger oder René?
2: Roger.
0: René wäre es gewesen. Und jetzt sind die 30 Sekunden leider durch.
2: Schade.
0: Knapp nebendurch. Aber hey, wieder probieren. Unbedingt.
2: Merci.
0: Und gleich ganz einen schönen Tag.
2: Ja, gleichfalls. Danke vielmals.
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0: Das ist der Gang 3 Wecker, 14 vor 8. Der Morgen ist Spiegel geschaut und zuerst mal aufgeklüpft. Was sind das jetzt für zwei neue Fältchen auf der Stirn? Hei. Aber hey, Falten zeigen wir, dass wir schon ein bisschen Lebenserfahrung haben. Und sie können auch richtig sexy sein. Und gleich singen Alphaville jetzt davon, dass sie gerne für immer jung wären. Aber das wäre irgendwann, glaube ich, ja ein bisschen langweilig, wenn wir da alle Kollegen überlebt haben. Jetzt finde ich Forever Young.
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0: 10 vor 8 Uhr, das ist der Kanal 3 Wecker. Schönen guten Morgen. Jetzt gibt es halt noch eine extra Runde. Die Autoprüfung die besteht ja der eine oder die andere nicht beim ersten Mal. Es gibt aber auch so Spezialisten, bei denen läuft es richtig blöd. So wie bei ihm hier, den ich gestern auf der Umfrage am See vorgetroffen habe.
1: Zuerst mal bin ich durchgeflogen, weil ich Velofahrer nicht gesehen habe, wenn ich auf die falsche Seite geschaut habe. Und dann hat mir der Experte das gesagt, das sei jetzt aber gefährlich gewesen. Er hat fast überfahren. Und er habe ich nicht verstanden, was er gesagt hat, wenn er hinten ist gehockt und so dümmlich gelächelt. Und dann hat er das noch viel dümmer gefunden. Und das hat auch gelangt, dass er gesagt hat, es ist gut zurückgefahren. Und voilà, nächstes Mal wieder probieren.
0: Ups, ja. Hey, aber zumindest ist nichts passiert. So eine Unfallerfahrstung, vor dem haben wir doch eigentlich alle auch ein bisschen Angst gehabt. Und ihr hier ist er wirklich passiert?
2: Einer hat einen Kreisunfall gemacht. Und er hat dann nach mir noch eine Prüfung gehabt. Und dann musste er seine Prüfung verschieben, weil die Polizei hat dann den Unfall rapportieren
0: musste. Oh, nein, weisst du wie? Du bist schon am Morgen mega nervös, dass du die Prüfung jetzt heute hast. Und dann kommt einfach das Telefon. Sorry, abgesagt wegen diesem Unfall. Ja, eure Fahrstunden-Stories, die nehmen uns heute Wunder. Erzählt mir sie doch kurz schnell auf 0793 42 22 22. Das ist das Nummer an 0793 42 22 22. Ich bin jetzt schon gespannt, was ihr alles erlebt habt.

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0: Wir schauen schon heute für auf die nächste halbe Stunde. Und da hat ich unter anderem der Tom Gregory im Angebot mit seinem Hit River. Zusammen mit Taylor Swift und Blank Space. Das ist unser Sonderangebot und das gibt es ganz gratis. Wenn ihr einfach eingeschaltet habt, hier bei uns im Kanal 3 Wecker nach der Nacht. 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
0: Mit der Laura Haller.
2: Subway will sich im Seeland und in Biel verankern. Die Fastfood-Sandwich-Kette hat in Biel schon mal einen Laden gehabt und hat ihn dann wieder zugetan. Jetzt will er zurückkommen und tut neben Biel auch im Sondrebrück eine Filiale auf. Und auch Lies heisst im Auge. Der Standort beim Verkehrszentrum zu Lies sei ganz besonders, wie Sebastian Becker erklärt. Er ist zuständig für die Subways bei uns in der Region.
3: Ich habe das Gebäude spannend gefunden, weil es völlig verglast ist, vorne zu. Man kann es theoretisch auch auftun. Also das heisst, es ist sehr visibel. Bei der Durchfahrt sieht man eigentlich direkt, dass es ein Subway ist. Und vom Design her wird man sehen, das ist ein Neuland. Also es ist ein völlig neues Konzept für das Subway-Format.
2: Die Filiale soll einladen zum Verweilen und man soll dort auch arbeiten, wenn man will. Der neue Subway an der Bungstrasse zu Biel soll dann voraussichtlich noch Ende dieses Monats auftun. Der zu Brück tut dann im Augsten auf. Frauen spenden in der Schweiz deutlich häufiger Organe als Männer. Das berichten mehrere Zeitungen. Zwischen 2011 und 2024 sind laut dem Bundesamt für Gesundheit 62% der Organspenderinnen Frauen. Die Empfänger der Organe waren hingegen mehrheitlich Männer. Auch bei den Stammzellenspenden sind Frauen stärker vertreten. Sie machen fast 2/3 der registrierten Spenderinnen und Spender aus. Anders sieht es beim Blutspenden aus. Mit rund 59% spenden Männer mehr Blut. Nach einer Messerattacke ist es in der nordirischen Hauptstadt Belfast zu Protesten und Ausschreitungen gekommen. Mehrere Fahrzeuge, darunter auch ein Bus, haben gebrannt. Das berichten mehrere Medien. Mehrere hundert Menschen sind auf die Strasse gegen die Einwanderung demonstrieren. Auslöser dafür war ein Messerangriff. Der mutmaßliche Täter, ein 30-jähriger Mann aus dem Sudan, ist wegen versuchtem Mord angeklagt worden. Die Polizei hat die Bevölkerung dazu aufgerufen, keine Gewaltvideos in den sozialen Medien zu verbreiten und warnt vor weiteren Eskalationen.
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0: Ja, es ist eine graue Wolkendecke, die wir den Morgen haben über dem Kanal 3-Land. Am Vormittag sollte es aber mehrheitlich eigentlich noch trocken bleiben. Auf den Nachmittag da meldet sich aber der Regen näher um zurück. Da hier kann es 1-2 Mal einen Gutsch geben. Die Temperaturen die sind aktuell bei 12 Grad bei und 12-13 Grad schöpfen. Am Nami haben wir dann rund 15 Grad.
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0: Gruß zu euch, wenn ihr gerade unterwegs seid am 3 ab 8. Es gibt am einen oder anderen Ort, wo ihr Horti schnell ein bisschen anstehen müsst. Mehr als 10 Minuten verliert ihr aber nicht. Haben wir keine größeren Stolz und Stocker gemeldet. Gute Fahrt wünsche ich.
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0: Nein, jetzt spinnen sie. Die FIFA und Damis Arbeam. Jetzt kann man anscheinend auf der Leinwand im Stadion Grußbotschaften schicken, wie ab morgen die WM losgeht. $79 kostet der Spass für höchstens 30 Zeichen. Also hat da nicht wirklich viel Platz zum Schreiben. Es darf nicht beleidigend sein natürlich oder auch keine Werbung. Und der grösste Witz dran, ob man es dann sieht, ist die andere Frage. Weil die Nachrichten werden nicht während dem, sondern vor dem Spiel gezeigt. Wenn ist auch nicht ganz klar, das ist dann vom Spielbetrieb selber abhängig. Das ist wieder eine Geldmacherei dort.
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1: Das ist der Kanal 3 Wecker, wo ihr eingeschaltet habt. 10 ab 8 Uhr. Schönen guten Morgen. Und seid ihr den Morgen schon gefüttelt worden? Auf dem Weg zur Bütz. Ein bisschen spät dran war, ein bisschen mehr Gas gegeben und zack, schon hat es geblitzt. Kann ja mal passieren, oder? So einen Bus wegen zu schnell fahren, haben wir doch fast alle schon mal verwünscht. Oder Thomas Leibacher, er ist seit 40 Jahren Fahrlehrer und Gründungsmitglied beim Verkehrsbildungs-Ausbildungszentrum zu Biel. Aber für 40 Jahre Fahrlehrer ist er da noch ziemlich gut durchgekommen.
2: Holzanlänge, ich persönlich, mir hat es einmal geblitzt, die 40 Franken gezahlt, das war in Bern, bei einer Lichtampel, wo ich noch schnell drüber wollte. Und das nicht blitzt, weil es rot ist, und dann hatte ich halt 2 Kilometer mehr gehabt, und dann hat es geblitzt wegen der Geschwindigkeit.
1: Voilà, so schnell geht es, oder? Und eben, 40 Jahre ist er Fahrlehrer. Und da hat es doch sicher auch schon einmal etwa die einen Blitz gegeben während dieser Fahrstunde.
2: Das war letztes Jahr gewesen. Im Jura oben, Rochatel, wo wir auf der Autobahn gefahren sind, dann habe ich der Fahrschülerin gesagt, jetzt bist du gerade ein bisschen schnell. Und dann hat es geblitzt und dann gesagt, jetzt ist es noch amtlich, aber es war auch nur 1 Kilometer schnell gewesen. Grundsätzlich ist es ja so, dass es nach dem Verursacherprinzip geht, aber ich habe das übernommen.
1: Das ist flott vom Thomas. Und auch dort, erst einmal geblitzt worden, das ist schon auch krass. Von diesen 1 bis 2 Kilometer schnell, das ist ja noch schnell passiert. Einmal bei mir, in den 15 Jahren, die ich jetzt fahre, hat es das doch schon ein paar Mal gegeben, dass ich jetzt einen Bus geschickt bekomme.

0: starten wir in den Mittwoch rein. Das ist der Kanal-3-Wecker, der eingeschaltet hat. Guten Morgen, 20 ab 8 ist es.
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0: Mit einem Sesam- oder Meerkornbrot, Honig-Senf oder doch lieber Barbecue-Sauce? Welches Fleisch darf sein? Und lieber Cheddar oder doch Frischkäse? Der Subway ist bekannt für seine warmen Sandwich. Und jetzt will er auch die Region erobern. Tommy Furrer aus der Kanal 3-Redaktion berichtet.
2: Die Fastfood-Sandwich-Kette hat in Biel schon eine Schalade gehabt. Der hat aber dort zugetan. Auf Ende Monat probiert Subway noch einen Fuß zu fassen. Und zwar an der Punktstrasse beim Verkehrszentrum. Es soll dann auch spezielle Filialen geben, wie der Sebastian Becker erklärt. Er ist zuständig für die Subways in unserer Region.
3: Also wir machen das nach dem neuesten Konzept, wo auch die ganze Digitalisierung dabei ist für Subway. Das heisst, man läuft rein und muss gar nicht mehr am Counter führen. Es geht zwar weiterhin, aber wir ermöglichen unseren Gästen in dem neuesten Konzept, dass sie ihr Sandwich, Wrap oder Salat können selber zusammenstellen am Order Terminal.
2: Dazu wollen sie Lounge machen, die einladen, um dort zu verweilen. Und man soll auch länger im Subway bleiben und zum Beispiel von dort aus arbeiten. Der Sebastian Becker träumt sogar schon etwas grösser.
3: Ist noch nicht geplant, aber theoretisch wäre auch mal ein Drive-In denkbar an dieser Situation. Von der Gebäudestruktur her könnte man theoretisch auch mal ein Drive-In. Also würden wir einen pilotieren in der Schweiz, würden wir wahrscheinlich dort machen.
2: Das sei aber alles noch Zukunftsmusik. Biel ist nicht der einzige Ort, wo es ein Subway gibt. Die Brücke tut auch noch einen auf.
3: Also wir bringen im Santa Brücke selber einen Subway am Eingang der Migros. Da hat es heute einen Takeaway gehabt. Und wir dürfen dort jetzt, wir haben die Fläche heute übernommen. Aber der hat natürlich weniger Sitzplatz. Das geht mehr in Richtung Takeaway. Nicht annähernd so, wie wir das jetzt in Biel ausbauen im Moment.
2: Dort können die Kundinnen und Kunden am morgensten ihr Sandwich essen. Laut Sebastian Becker haben sie auch leise Mug für eine neue Subway-Filiale. Das steht aber noch alles in den Sternen.
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0: Der Weg zur 9. Pause nicht mehr allzu lang. Und mit der richtigen Musik vergeht hier die nächste Halbstunde noch im Flug. Seid ihr bei Gandry genau richtig? Der Klassiker Uptown Girl von Billy Joel. Neuer nächste vierte Stunde für euch. Mit aktuellem For Estes und Michael Schulte. Half of my heart. Gibt eine gute Mischung. Schöne Abwechslung nach den halben neun.
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0: Hat nach dem Morgen die Laura Haller.
3: Genau 30 Jahre ist es her, dass die Stadt Bio Geschichte geschrieben hat. Sie verankert die Zweisprachigkeit offiziell in Stadtordnung. Gleichzeitig hat man das Forum für Zweisprachigkeit gegründet. Das setzt sich seither für das Zusammenleben von Deutsch und Französisch ein. Zum 30-jährigen Jubiläum hat die Stadt eine Zertifizierung vom Label für Zweisprachigkeit bekommen. Es sei ein wichtiges und schönes Jubiläum für die Stadt, sagt die Stadtpräsidentin von Biel, Glenda González Passi.
4: Das ist unsere DNA. Es ist unsere Identität. Ich glaube, Biel ist vor allem Bilingue. Das ist die zweisprachige Stadt in der Schweiz, die grösste, klar. Ich habe eigentlich so Lust zu sagen, fast die einzige, die wirklich Bilingue ist.
3: Gut 55% der Bevölkerung sind deutschsprachig und fast 45% französischsprachig. In keiner anderen grösseren Stadt in der Schweiz lebt man Zweisprachigkeit so wie in Biel, so Glenda González Passi weiter. Der Monat Mai ist weltweit der zweitwärmste Mai seit Messbeginn gewesen. Das zeigt der aktuelle Bericht vom europäischen Klimadienst Copernicus. In Europa sind zuerst auf kühle Temperaturen eine außergewöhnliche frühe Hitzewelle gefolgt. Laut den Experten ist es eine der intensivsten Hitzewellen, die in Westeuropa je so früh im Jahr ist beobachtet wurde. Besonders betroffen waren Frankreich, Großbritannien, Irland und Portugal. Nach einer Messerattacke ist es in der nordirischen Hauptstadt Belfast zu Protesten und Ausschreitungen gekommen. Mehrere Fahrzeuge, darunter auch ein Bus, haben brennt. Das berichten mehrere Medien. Mehrere hundert Menschen sind auf der Straße gegen die Einwanderung demonstrieren. Auslöser dafür war ein Messerangriff. Der mutmaßliche Täter, ein 30-jähriger Mann aus dem Sudan, ist wegen versuchtem Mord angeklagt worden. Die Polizei hat die Bevölkerung dazu aufgerufen, keine Gewaltvideos in den sozialen Medien zu verbreiten und warnt vor weiteren Eskalationen.
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0: Keine Angst, der Schirnden hat nicht für nichts mitgeschleift am Morgen. Es braucht ihn schon noch. Aber erst auf den Nachmittag. Da kann es den Gang um einmal hurtig regnen. Der Morgen der ist jetzt vor allem trocken, kann sogar die eine oder andere kurze Aufhellung geben. Und die Temperaturen die steigen dann so auf etwa 15 Grad.
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0: Wir 4:30 und ihr kommt eigentlich ziemlich pünktlich an euer Ziel, wo ihr unterwegs her seid. Kein grösserer Stolz und Stocker gemeldet. Gute Fahrt.
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0: weiterhin ganz guter Start in diesem Mittwoch hinein mit dem Kanal 3 Wecker. 17 Minuten, dann haben wir 9. Sie ist der absolut nervige zu das Panini-Päckchen aufzutun und hoffen, dass die Kleberli drin sind, die ihm noch fehlen. Und vielleicht ist das Album bei euren Kids schon fast voll. Vielleicht fängt sie erst da. Und das ist ja gleich eine teure Sache, so Panini-Bildchen sammeln von der WM, die morgen losgeht, bis man da das Heft voll hat. 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Viel Glück, wir hören uns gut.
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0: Baker, If I Could Turn Back Time for Share, hören wir die Stunde jetzt auf. Aber es wartet schon der nächste ganz drei Klassiker auf. Und zwar von Spin Doctors Two Princes. Und der fängt so richtig an diesem Mittwochmorgen. Und da geht es zusammen mit neuer Musik von Noemi Besa, Hear Me, ebenfalls nach den 9.
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0: Kommen von der Laura Haller.
2: Ein Jogger ist in Le Landreau im Kanton Neuenburg von einem Mäusebussard angegriffen worden. Dabei hat er sich mehrere grobe Kratzwunden am Kopf zugezogen. Das berichtet ARG-Info. Sättige Angriffe von Mäusebussarden sind aus der schweizerischen Vogelwarte jedoch selten. Schweizweit registriert man pro Jahr rund ein Dutzend so Angriffe. Die meisten Fälle passieren zwischen Mai und Juli während der Brutzeit. Die Vögel wollen damit in der Regel ihr Nest und ihre Jungen schützen. Zermatt sagt Ja zur neuen Ski-Weltcup-Abfahrtsstrecke auf dem Gornergrat. Bei der Gemeindeversammlung hat man das Projekt mit 96% deutlich angenommen. Geplant ist die neue Strecke für die Speed-Disziplinen. Das erste Weltcup-Rennen soll im Frühling 2028 stattfinden. Für die neue Abfahrt muss man die bestehende Piste umbauen und einen Teil vom Wald roden. Die Strecke startet auf 2850 Meter Höhe und endet fast 1000 Meter tiefer. Ob die Rennen dann tatsächlich stattfinden, hängt noch von der Zulassung durch den internationalen Skiverband FIS ab. Frauen spenden in der Schweiz deutlich häufiger Organe als Männer. Das berichten mehrere Zeitungen. Zwischen 2011 und 2024 sind laut dem Bundesamt für Gesundheit 62% der Organspenderinnen Frauen gewesen. Die Empfänger der Organe sind hingegen mehrheitlich Männer. Auch bei den Stammzellenspenden sind Frauen stärker vertreten. Sie machen fast 2/3 der registrierten Spenderinnen und Spender aus. Anders sieht es beim Blutspenden aus. Mit 59% spenden Männer mehr Blut.
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0: Ja, heute ist eher ein grauer Tag im Kanal 3-Land. Den ganzen Tag haben wir Wolken rum. Der Vormittag der ist aber noch mehrheitlich trocken. Auf den Ami da meldet sich aber dann der Regen zurück. Gang wieder mal, kann es gut geben. Und die Temperaturen so um die 15 Grad. Wenn wir nach morgen schon vorne schauen, dort kommt die Sonne wieder ein bisschen mehr. Die Temperaturen die steigen langsam, aber sicher. Es geht gegen die 19 Grad nach morgen.
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0: Könnt ihr rollen am 3 ab 9. Aktuell keine grösseren Staus und Stock gemeldet im ganzen Rheinland. Kommt gut und sicher euer Ziel.
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0: Am Mikrofon der Samuel Bichsu. Und mir plagt jetzt auch so ein Hüngerli. Wahrscheinlich euch auch. Heisst, Zeit für heute schnell etwas ganz schnell rausholen. Ich wünsche eine schöne Pause und dann weiterhin gut arbeiten.
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1: Ein musikalischer Abend auf dem Bielersee. Das gibt es den Freitag, 12. Juni, auf dem Blues-Schiff Bielersee. Headliner ist Andi Egert Bluesband. Los geht's ab dem Hafen zu Biel um 7:30 Uhr. Die Rundfahrt inklusive Apero geht 2 Stunden. Alle Infos findet ihr online unter gecho-events.ch. Grand Prix-Stimmung und Rennfeeling, das gibt es am Pinewood Derby in Ipsach. Aus einem Bausatz mit Tannenholz und 4 Rädchen bauen Teams Rennautöli, die fräsen dann gegeneinander eine 20 Meter lange Bahn an. Das Pinewood Derby ist der Samstag, 13. Juni, ab 10 Uhr bei der Turnhalle in Ipsach. 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
2: Das ist Kanal 3, die ihr eingeschaltet habt an diesem Mittwochvormittag. Bonjour à tout le monde. Je vous souhaite einen guten Tag mit Kanal 3.
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2: Vor genau 30 Jahren verankert die Stadt Biel Zweisprachigkeit offiziell in die Stadtordnung. Pünktlich zum Jubiläum hat das Forum für Zweisprachigkeit Stadt Biel ausgezeichnet. Was die Zweisprachigkeit für die Stadt Biel bedeutet, im Beitrag von Laura Haller aus der Redaktion.
3: Zweisprachigkeit prägt den Alltag der Bielerinnen und Bieler. Sie zeigt sich in den Schulen, am Arbeitsplatz, im Vereinsleben und in den Quartieren. Für die Stadt hat das 30-jährige Jubiläum für Zweisprachigkeit eine wichtige Bedeutung, sagt Glenda Bassi-Gonzales, Stadtpräsidentin von Biel.
4: Es ist ein grosser Erfolg von alles zusammen hier in Biel. Das ist auch eine schöne Geschichte von Geschichten. Also das ist auch so Überlegungen von wo kommen wir und wo gehen wir jetzt. Das ist auch eine neue Perspektive auf die Zukunft und es ist klar auch eine Verantwortung.
3: Zweisprachigkeit ist ein Teil der Bieler DNA, sagt Glenda Bassi-Gonzales weiters. Gut 55% der Bevölkerung ist deutschsprachig und 45% französischsprachig. Bei der Stadtverwaltung gibt es ein paar Herausforderungen, was Zweisprachigkeit angeht. So Simone Monet, Leiterin Personelles der Stadt Biel.
5: Die Angst der Leute, dass sie plötzlich in zwei Sprachen reden, schreiben, alles verstehen. Und da können wir auch viel Angst wegnehmen, weil jeder darf in seiner Sprache reden bei der Stadt Biel. Jeder darf in seiner Sprache schreiben bei der Stadt Biel. Meistens ist es nur eine Frage des Verstehen. Und wenn man das den Leuten sagt, geht die Angst auch schnell weg.
3: Die Stadt möchte jetzt das hohe Niveau pflegen und erhalten. Zum 30-jährigen Jubiläum hat das Forum für Zweisprachigkeit wieder mit dem Label für Zweisprachigkeit die Stadt Biel ausgezeichnet.
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Und schon wieder ist fast die halbe Woche durch. Das ist der Mittwochvormittag auf Kanal 3 schon reingeschaltet. Und so, um die Mittewoche zu feiern, habe ich gedacht, gibt es doch ein bisschen neue Musik. Kommt von Holly Humberstone, To Love Somebody. Weiterhin, ganz schönen Tag.

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0: Es ist gerade drei. Gemütlich gehen wir durch den Mittwochvormittag mit den Spice Girls. Ihr Kanal 3 Klassiker Viva Forever hören wir und dazu der Alex Warren. Sein aktueller Hit Fever Dreams, da gibt es nach den News, jetzt ist 10
1: Uhr. 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
0: Mit der Laura Haller.
2: Der Monat Mai war weltweit der zweitwärmste Mai seit Messbeginn. Das zeigt der aktuelle Bericht vom europäischen Klimadienst Copernicus. In Europa sind zuerst auf kühle Temperaturen eine außergewöhnlich frühe Hitzewelle gefolgt. Laut den Experten ist es eine der intensivsten Hitzewellen, die in Westeuropa je so früh im Jahr beobachtet wurde. Besonders betroffen waren Frankreich, Großbritannien, Irland und Portugal. Die Lage in der Golfregion spitzt sich erneut zu. Die USA und der Iran haben sich trotz Waffenruhe gegenseitig angegriffen. Die USA bombardiert nach eigenen Angaben mehrere iranische Militäranlagen an der Strasse von Hormuz. Vorher ist ein US-Kampfhelikopter abgeschossen worden. Der Iran reagiert mit Angriffen auf US-Stützpunkte in der Golfregion und in Jordanien. Dabei sind laut iranischen Medien Raketen und Drohnen zum Einsatz gekommen. Beide Seiten reden von Selbstverteidigung. Beobachter warnen aber vor einer weiteren Eskalation des Konflikts. Nach einer Messerattacke ist es in der nordirischen Hauptstadt Belfast zu Protesten und Ausschreitungen gekommen. Mehrere Fahrzeuge, darunter auch ein Bus, haben gebrannt. Das berichten mehrere Medien. Mehrere hundert Menschen sind auf der Strasse wegen der Einwanderung demonstrieren. Auslöser dafür war ein Messerangriff. Der mutmaßliche Täter, ein 30-jähriger Mann aus dem Sudan, ist wegen versuchtem Mord angeklagt worden. Die Polizei hat die Bevölkerung dazu aufgerufen, keine Gewaltvideos in den sozialen Medien zu verbreiten und warnt vor weiteren Eskalationen.
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0: Im Moment ist es noch trocken. Gegen Nachmittag kann es der ein oder andere Regengutsch geben. Temperaturen aktuell 14 Grad und viel wärmer wird es heute nicht mehr. Morgen ist es ein bisschen besser. Die Wolken die sind zwar immer noch rum, aber es kann zwischen immer mal wieder sonnige Phasen geben. Und morgen auch ein bisschen wärmer als heute. Etwa 19 Grad gibt es.
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0: Jetzt ist 3 ab 10 Uhr. Sieht alles tiptop aus auf der Straße im Kanal 3-Land. Ihr kommt ohne Probleme vorwärts. Eine gute Fahrt.
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0: Das ist Kanal 3 am Mittwoch. Schön, habt ihr reingeschaltet. Jetzt ist 20 ab 10. Gestrandet in der Dominikanischen Republik. Der Rückflug in die Schweiz, der ist gecancelt worden.
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0: Da hat man sich in den Ferien schön erholt und zack, ist man schon wieder gestresst. Der Flug heim ist um einen Tag hingeschoben worden. Wer übernimmt jetzt die zusätzlichen Kosten? Silvia Riese, Treuhänderin mit eidgenössischem Fachausweis zu Arberg.
2: Aufgrund von der aktuellen EU-Verordnung, die gilt auch für die Schweiz, müssen die Airlines die Kosten übernehmen. Das heisst, wenn ein Flug gecancelt wird und man eine zusätzliche Nacht muss verbringen muss, muss die Airline Kosten für das Hotel und auch für die Verpflegung übernehmen.
0: Was aber, wenn das neue Datum mir gar nicht geht und ich will auf eine andere Airline umbuchen, dass ich am richtigen Tag heimkomme?
2: Muss man eigentlich die Änderung nicht akzeptieren. Wenn zum Beispiel der neue Flug so die Pläne durchkreuzen, dass es eben gar nicht passt, hat man das Recht, vom Vertrag zurückzutreten und sollte dann auch innerhalb von 7 Tagen den vollständigen Ticketpreis erstattet bekommen.
0: Wer ist denn grundsätzlich dafür verantwortlich, bei einem gecancelten Flug zu schauen, dass ich eine neue Verbindung bekomme?
2: In der Regel immer die ausführende Airline zuständig. Aufpassen sollte man dort bei Buchungen über Online-Reiseportale. Dort machen wir die Erfahrung, dass die Veranstalter gerne Verantwortung hin und her schieben. Wir kennen es nicht anders. Dort lohnen sich eigentlich in dem Sinne noch Pauschalangebote, weil dort ist der Reiseveranstalter dazu gesetzlich verpflichtet, Lösungen zu finden oder das Ganze zu regeln.
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0: Das ist Kanal 3, schönen Mittwoch wünsche ich. Jetzt ist 20 vor 11. Wenn ich nichts sage, dann heisst es geradeaus fahren. Diesen Satz den haben sicher alle von euch mal gehört, die haben gelernt, Auto fahren. Und meistens war es ein Läger, weil geradeaus sicher direkt in ein Fahrverbot oder so ist eingegangen. Ja, lernen Auto fahren war schon streng. Was sind so eure Erinnerungen an die Fahrstunden?
1: Ich habe ganz wenige Stunden gebraucht. Mein Vater hat mich schon irgendwie mit 15 fahren.
2: Ja, so ein bisschen eine Aufregung, wenn man das erste Mal auf die Autobahn geht und gleich noch immer die Sicherheit dann nebenan bremsen, wenn es müsste.
3: Mir kommt gerade in den Sinn, dass es ein bisschen eine stressige Zeit war für mich. Ich glaube, ich war ein bisschen überfordert noch dann.
0: Ja, stressig war es wahrscheinlich für die meisten von uns gewesen. Vor allem, wenn man auch noch Settings erlebt.
4: Dass man mal ist der Karre verreckt auf einer Kreuzung. Und das habe ich mega unfair gefunden von den anderen Autofahrern, dass die dann anfangen zu hupen, weil das hat mich ja nur noch nervöser gemacht. Also bitte unterlöst das.
0: Nein, Horror, oder? Da kann man ja erst recht nicht mehr fahren, wenn man so in ein Zeug reinkommt. Ja, Fahrstunden, ich will also wirklich nicht nochmal. Kanal 3

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0: Dürren Mittwoch Vormittag mit Kanal 3 und mit dem James Blunt. Carry You Home. Der Hit von ihm ist mit dabei in der nächsten Halbstunde und oder Bruno Mars. Wir hören seinen aktuellen Hit I Just Might. Jetzt ist er auf.
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0: Mit der Laura Haller.
2: Jetzt sind mehr Details bekannt über den Abgang des Bieler Feuerwehrkommandant. Gestern hat die Stadt Biel mitgeteilt, dass der Didier Wicht bei der Stadt andere Aufgaben übernimmt. Das, nachdem es Kritik gegeben an seinem Führungsstil. Eine Untersuchung hat Ende Januar gezeigt, dass er zum Teil schlecht kommuniziert und das Team geleitet. Die letzten Monate war der Didier Wicht als Bieler Feuerwehrkommandant beurlaubt und kommt jetzt auch nicht mehr zurück. Das sagt René Merz, Generalsekretär vor Direktion Soziales und Sicherheit der Stadt Biel gegenüber aschur.ch.
3: Die Feuerwehr, wie auch die ganze Dienststelle, ist unter der Leitung, unter der routinierten Leitung vom stellvertretenden Kommandant gestanden. Der Betrieb hat weitergehend anstandslos funktioniert und die getroffene Vereinbarung soll dazu beitragen, dass es einen konstruktiven Neuanfang geben kann.
2: In seiner neuen Position ist ihm Didier Wicht aktuell kein Personal unterstellt, so der René Merz weiter. Trotz ihrer erfolgreichen Rückkehr bleibt der Luchs in der Schweiz unter Druck. Das zeigt die Analyse, die WWF Schweiz aufmerksam macht. Die häufigste Todesursache sind weiterhin die Verkehrsunfälle auf der Strasse und Bahnlinien. Auch weil der Reihe kommt vor, dürfte aber wegen der hohen Dunkelziffer unterschätzt werden. Im Alpen- und Jura-Raum leben heute rund 360 Luchse. Fachleute fordern wegen dem besser vernetzte Lebensräume und Massnahmen zur Stärkung der Population. Frauen spenden in der Schweiz deutlich häufiger Organe als Männer. Das berichten mehrere Zeitungen. Zwischen 2011 und 2024 sind laut dem Bundesamt für Gesundheit 62% der Organspenderinnen Frauen gewesen. Die Empfänger der Organe sind hingegen mehrheitlich Männer. Auch bei den Stammzellenspenden sind Frauen stärker vertreten. Sie machen fast 2/3 der registrierten Spenderinnen und Spender aus. Anders sieht es beim Blutspenden aus. Mit 59% spenden mehr Männer Blut.
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0: Temperatur aktuell 15 Grad. Heute ein mehrheitlich bewölkter Tag. Gegen Nachmittag kann es ein paar Regentröpfe geben. Morgen, da sind die Wolken immer noch da. Ein bisschen besser wird es aber, weil ab und zu vielleicht auch mal die Sonne mal vorschauen, wird auch wieder ein bisschen wärmer, etwa 19 Grad.
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0: Jetzt ist 3 ab 11. Keine grösseren Stocker oder Staus auf der Strassenregion. Ihr kommt ohne Verspätung ans Ziel. Passt auf und eine gute Fahrt.
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0: 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Der Los Kanal 3, schön, geht mit uns durch den Mittwoch. Jetzt ist 20 auf EU 5.
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0: Mario Rindlisbacher vom Meteotest. Heute am Nachmittag müssen wir auch einen Schirm parat haben.
2: Jawohl, heute am Nachmittag da kommen ab und zu mal ein paar dickere Wolken vom Jura her ins Kanal 3 Land rein und dementsprechend ist es heute am Nachmittag doch eher ein bisschen wechselhaft. Es gibt zwar so ein paar sonnige Abschnitte, aber dann immer mal wieder kurze Regengüsse und Temperaturen eher tief 15 bis 17 Grad am Nachmittag.
0: Wie sieht es morgen aus?
2: Morgen ist das Wetter dann ein bisschen freundlicher und auch milder. Dort haben wir dann Temperaturen von knapp 20 Grad. Zeitweise scheint die Sonne, vor allem am Mittag und Nachmittag. Dort sind dann aber wieder ein bisschen mehr Wolken auf. Über den Tag ist es meistens trocken, erst am Abend oder in der Nacht auf den Freitag kann es kurze Regengüsse geben.
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0: Das ist Kanal 3. Schön, seid ihr mit dabei an dem Mittwoch, 10. Juni und vor Mittag. Da wird es nochmal richtig romantisch hier. Bio Bella Cosa, Kanal 3 Klassiker vom Eros Ramazzotti hören wir. Und noch voran der Bastian Baker. Sie aktuell hat Time to Shine. Da gibt es nach den News. Jetzt ist 11:30 Uhr. Die
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0: Mit der Laura Haller.
3: Ein Konzept für mehr sichere Zugänge zu den Gewässern in Nidau. Das fordert eine Motion aus dem Grossen Rat. Gäng mehr Leute pedeln im Nidau-Bürenkanal und der alten Ziel. Und dabei gibt es nur wenige Ein- und Ausstiegsmöglichkeiten. Was man im Grossen Rat entschieden hat, weiss der Normo Lanz aus der Redaktion.
4: Der Grossrat hat es abgelehnt, dass der Regierungsrat ein solches Konzept so machen soll. Für die Planung und das Bauen von solchen Stegen sind die Gemeinden weiter selber zuständig. Andere Teile der Motion hat man aber auch angenommen. Die Öffentlichkeit und private Boote sollen die Ufer und Gewässer ausgeglichen können brauchen. Dazu soll der Regierungsrat die Rahmenbedingungen überarbeiten für neue Badeprojekte.
3: Künftig gibt es also nicht einheitliche Stege.

0: erläutert, die Einigung wird die 13. AHV-Rente ab Dezember trotzdem ausgezahlt, obwohl die Finanzierung weiterhin ungeklärt wäre. Die Lage in der Golfregion spitzt sich erneut zu. Die USA und der Iran haben sich trotz Waffenruhe gegenseitig angegriffen. Die USA bombardieren nach eigenen Angaben mehrere iranische Militäranlagen an der Strasse von Hormuz. Vorher ist ein US-Kampfhelikopter abgeschossen worden. Der Iran reagiert mit Angriffen auf US-Stützpunkte in der Golfregion und in Jordanien. Dabei sind laut iranischen Medien Raketen und Drohnen zum Einsatz gekommen. Beide Seiten reden von Selbstverteidigung. Beobachter warnen aber vor weiterer Eskalation des Konflikts.
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2: Im Moment ist es noch trocken, aber bewölkt. Im Verlauf des Nachmittags wird es nicht besser. Im Gegenteil, es kann immer mal wieder einen Regengutsch geben. Und das bei aktuell 15 Grad.
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2: 3:30 Uhr kommen tiptop vorwärts auf der Strassenregion. Habt nichts zu melden, habt Sorge und kommt sicher an euer Ziel.
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0: Mit Kanal 3 durch Mittwoch, es geht Richtung Mittag. Jetzt ist 20 vor 12 Uhr. Juni? Eigentlich würden wir ja heute Nami gerne voraussehen, sonnen oder baden. Aber nope, das Wetter, das meint es gar nicht gut mit uns. 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

0: Das ist der Mittwochmittag auf Kanal 3. Geniessen eure Pause. Bei uns wird es jetzt richtig emotional. Die Lady Gaga ist parat mit ihrem wunderschönen Hit «Always Remember Us This Way». Und dazu der Ed Sheeran. Die aktuelle Hit «Camera», da gibt es gleich nach den News. Jetzt ist 12 Uhr.
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0: Mit der Laura Haller.
2: Jetzt sind mehr Details bekannt über den Abgang des Bieler Feuerwehrkommandant. Gestern hat die Stadt Bio mitgeteilt, dass der Didier Wicht bei der Stadt andere Aufgaben übernimmt. Das, nachdem es Kritik gegeben an seinem Führungsstil. Eine Untersuchung hat Ende Januar gezeigt, dass er zum Teil schlecht hat kommuniziert und das Team geleitet. Die letzten Monate ist der Didier Wicht als Bieler Feuerwehrkommandant beurlaubt gewesen und kommt jetzt auch nicht mehr zurück. Das sagt René Merz, Generalsekretär von der Direktion Soziales und Sicherheit von der Stadt Biel gegenüber aschur.ch.
3: Die Feuerwehr, wie auch die ganze Dienststelle, ist unter der Leitung, unter der routinierten Leitung vom stellvertretenden Kommandant gestanden. Der Betrieb hat weitergehend anstandslos funktioniert und die getroffene Vereinbarung soll dazu beitragen, dass es einen konstruktiven Neuanfang geben kann.
2: In seiner neuen Position ist dem Didier Wicht aktuell kein Personal unterstellt, so der René Merz weiter. Das Theaterzentrum La Grenouille bekommt eine neue Co-Leitung. Die Brigitte Kasslatter und der Lucius Engel übernehmen die künstlerische und betriebliche Leitung. Das teilt das Bieler Kinder- und Jugendtheater La Grenouille ihre Mitteilung mit. Kasslatter und Engel verfügen über langjährige Erfahrungen in den Bereichen Kulturmanagement, Theater und junges Publikum. Laut La Grenouille überzeugen sie mit einem mehrsprachigen und zukunftsorientierten Konzept. Die beiden übernehmen ab der Spielzeit 2027-28. Das US-Parlament hat die Milliardenfinanzierung der Migrationspolitik von Präsident Donald Trump zugestimmt. Das Repräsentantenhaus hat den Gesetzesentwurf knapp mit 214 zu 212 Stimmen angenommen. Der Senat hat vorher schon bereits zugestimmt. Das Gesetz umfasst fast 70 Milliarden Dollar. Unter anderem für die umstrittene Einwanderungsbehörde ICE. Damit ist denen ihre Finanzierung bis zum Ende von Trumps ihrer Amtszeit gesichert.
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0: 14 Grad ist im Moment in Biel, 13 Grad in Grenchen und 15 Grad in Märzligen. Der Himmel der bleibt heute bedeckt. Dazu kommt im Verlauf des Namin oder ein oder anderer Regengutsch. Morgen ist es ein bisschen besser, die Wochen sind zwar noch um, aber es gibt immerhin ab und zu sonnige Phasen und es ist auch wärmer, bis zu 19 Grad wird es.
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0: 3 ab 12 Uhr, ich habe noch nichts zu melden von der Strasse. Ihr kommt problemlos vorwärts im Kanal 3 Land. Gute Fahrt und einen schönen Mittag.

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0: Das ist Kanal 3. Wir begleiten euch durch den Mittag. Einen guten, wenn ihr am Essen seid. Jetzt ist 20 ab 12 Uhr.
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0: Es ist Zeit für einen Neuanfang bei der Bieler Feuerwehr. So begründet die Stadt Biel, dass der Didier Wicht seinen Posten als Feuerwehrkommandant abgibt. Das, nachdem es Kritik hat gegeben an seinem Führungsstil. Wie es jetzt bei der Bieler Feuerwehr weitergeht, hört ihr im Beitrag von Aline Studer aus der Kanal 3 Redaktion.
2: Die letzten Monate war der Bieler Feuerwehrkommandant Didier Wicht beurlaubt, auch auf eigenen Wunsch. Jetzt ist klar, er kommt gar nicht mehr zu der Feuerwehr zurück. Er bleibt aber bei der Stadt Biel angestellt. In den nächsten Tagen fährt er beim Polizeiinspektorat an, im Bereich Kontrollen und Ermittlungen. Das sagt der Generalsekretär von der Direktion Sicherheit und Soziales, der René Merz, gegenüber aschur.ch.
3: Der Herr Wicht wird aktuell in seiner neuen Funktion keine unterstellten Mitarbeitenden haben.
2: Ende Januar hat eine Untersuchung die Vorwürfe gegenüber dem Feuerwehrkommandant zum Teil bestätigt. Es ist herausgekommen, dass der Didier Wicht das Team schlecht hat geleitet und nicht gut hat kommuniziert. Als Massnahme hat die Stadt Biel eigentlich entschieden, dass er ein Führungs- und Kommunikationscoaching machen muss. Das passiert jetzt nicht.
3: Das geplante Führungs- und Kommunikationscoaching ist für obsolet eingestuft worden, vor allem nachdem die Entwicklung in die nun vorliegende Richtung gegangen ist.
2: Jetzt geht es bei der Bieler Feuerwehr darum, gegen vorne zu schauen. Für das braucht es das ganze Team. Und mit dem hat die Stadt das Gespräch gesucht, nachdem die Untersuchung Ende Januar ist fertig war. Die hat nämlich auch gezeigt, dass die Angestellte von der Bieler Feuerwehr dem Kommandant falsche Vorwürfe gemacht haben. Dazu nochmal der René Merz.
3: Es hat Anhaltungen gegeben, dass man sich im Hinblick auf die Aufgabe, die man hat, loyal gegenüber der Aufgabe wie auch gegenüber der Abgeberin der Stadt soll verhalten soll. Und bisher hat das zu keinen weiteren Beanstandungen geführt.
2: Wer das Kommando bei der Bieler Feuerwehr jetzt übernimmt, ist noch nicht klar. Die Stadt schreibt die Stelle neu aus.
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0: Der lasst Kanal 3 genießen eure Mittagspause mit dem wunderschönen Kanal 3 Klassiker. Knocking on Heaven's Door von Guns N' Roses hören wir und dazu Stefanie Heinzmann. Mit ihrem aktuellen Hit «Good» hören wir beides in den nächsten 10 Minuten. Jetzt ist 12:30.
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0: Mit der Laura Haller.
2: Ein Konzept für mehr sichere Zugänge zu den Gewässern zu Nidau. Das fordert eine Motion aus dem Grossen Rat. Gäng mehr Leute bädeln im Nidau-Bürenkanal oder alten Ziel. Und dabei gibt es nur wenige Ein- und Ausstiegsmöglichkeiten. Was man im Grossen Rat entschieden hat, weiss der Normo Lanz aus der Redaktion.
3: Der Grossrat hat es abgelehnt, dass der Regierungsrat ein solches Konzept so machen soll. Für die Planung und das Bauen von solchen Stegen sind die Gemeinden weiter selber zuständig. Andere Teile der Motion hat man aber auch angenommen. Die Öffentlichkeit und private Boote sollen die Ufer und Gewässer ausgleichen können brauchen. Dazu soll der Regierungsrat die Rahmenbedingungen überarbeiten für neue Badeprojekte.
2: Künftig gibt es also nicht einheitliche Stege. Gleich

0: angegriffen. Die USA bombardieren nach eigenen Angaben mehrere iranische Militäranlagen an der Strasse von Hormuz. Vorher ist ein US-Kampfhelikopter angeschossen worden. Der Iran reagiert mit Angriffen auf US-Stützpunkte in der Golfregion und in Jordanien. Dabei sind laut iranischen Medien Raketen und Drohnen zum Einsatz gekommen. Beide Seiten reden von Selbstverteidigung. Beobachter warnen aber vor einer weiteren Eskalation des Konflikts.
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2: 14 Grad ist im Moment. An diesen Orten tröpfelt es schon ein bisschen und es kann der ganze Name immer mal wieder regnen. Morgen da ist es ein bisschen besser. Zwar ging noch ein paar Wochen rum, aber zwischen ihnen schaut auch mal die Sonne vor und das bei etwa 19 Grad.
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2: 3.30 aktuell keine Meldungen von der Strasse. Läuft alles störungsfrei. Ein Gruß ins Auto und kommen gut an unser Ziel.

0: Das ist Kanal 3 am Mittwoch. Schön, seid ihr mit dabei. Jetzt ist 12:45. Heute am Nami, das seid ihr gut bedient mit einer Regenjacke.
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0: Das Bio hat es jetzt eine Horte angelassen, nur kurz, dafür heftig. Jetzt sieht es aus, als wäre es schon wieder durch. So geht es noch der ganze Nami weiter im Kanal 3 Land. Wir müssen immer mal wieder mit einem Regengutsch rechnen. 14 Grad ist es im Moment und viel weiter rauf geht es nicht mehr heute. Mario Rindisbacher vom Meteo Test. Wie sieht es morgen aus?
2: Morgen ist das Wetter dann ein bisschen freundlicher und auch milder. Dort haben wir dann Temperaturen von knapp 20 Grad. Zeitweise erscheint die Sonne, vor allem am Mittag und Nachmittag. Dort sind dann aber wieder ein bisschen mehr Wolken auf. Über den Tag ist es meistens trocken, erst am Abend oder in der Nacht auf den Freitag kann es kurze Regenhüsse geben.
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2: Ein musikalischer Abend auf dem Bielersee. Das gibt es den Freitag, 12. Juni, auf dem Blues-Schiff Bielersee. Headliner ist Andi Egert Bluesband. Los geht's ab dem Hafen zu Biel um 7:30 Uhr. Die Rundfahrt inklusive Apero geht 2 Stunden. Alle Infos findet ihr online unter gecho-events.ch. Grand Prix-Stimmung und Rennfeeling, das gibt es am Pinewood Derby in Ipsach. Aus einem Bausatz mit Tannenholz und 4 Rädchen bauen Teams Rennautöli, die fräsen dann gegeneinander eine 20 Meter lange Bahn an. Das Pinewood Derby ist der Samstag, 13. Juni, ab 10 Uhr bei der Turnhalle in Ipsach. Reglement und Programm findet ihr auf pinewood-ipsach.ch.
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0: Durch Mittwoch mit Kanal 3. Wir starten in den Namen mit dem neuen Hit von Olivia Dean. So easy to fall in love. Und dazu Power Song von den Imagine Dragons. Whatever it takes, hören wir beides in der nächsten halben Stunde. It's a Chase.
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0: Mit der Laura Haller.
2: Jetzt sind mehr Details bekannt über den Abgang des Bieler Feuerwehrkommandant. Gestern hat die Stadt Biel mitgeteilt, dass der Didier Wicht bei der Stadt andere Aufgaben übernimmt. Das, nachdem es Kritik gegeben an seinem Führungsstil. Eine Untersuchung hat Ende Januar gezeigt, dass er zum Teil schlecht hat kommuniziert und das Team geleitet. Die letzten Monate ist der Didier Wicht als Bieler Feuerwehrkommandant beurlaubt gewesen und kommt jetzt auch nicht mehr zurück. Das sagt René Merz, Generalsekretär von der Direktion Soziales und Sicherheit von der Stadt Biel gegenüber aschur.ch.
3: Die Feuerwehr, wie auch die ganze Dienststelle, ist unter der Leitung, unter der routinierten Leitung vom stellvertretenden Kommandant gestanden. Der Betrieb hat weitergehend anstandslos funktioniert und die getroffene Vereinbarung soll dazu beitragen, dass es einen konstruktiven Neuanfang geben kann.
2: In seiner neuen Position ist dem Didier Wicht aktuell kein Personal unterstellt, so der René Merz weiter. Das Theaterzentrum La Grenouille bekommt eine neue Co-Leitung. Die Brigitte Kasslatter und der Lucius Engel übernehmen die künstlerische und betriebliche Leitung. Das teilt das Bieler Kinder- und Jugendtheater La Grenouille ihre Mitteilung mit. Kasslatter und Engel verfügen über langjährige Erfahrungen in den Bereichen Kulturmanagement, Theater und junges Publikum. Laut La Grenouille überzeugen sie mit einem mehrsprachigen und zukunftsorientierten Konzept. Die beiden übernehmen ab der Spielzeit 2027-28. Die Finanzierung der 13. AHV-Rente nimmt eine neue Hürde im Parlament. Eine Einigungskonferenz schlägt eine Mischfinanzierung aus höheren Lohnbeiträgen und höheren Mehrwertsteuer vor. Die Lohnbeiträge sollen dabei um 0,2% steigen. Zusätzlich soll die Mehrwertsteuer um 0,4% aufgehen. Der Vorschlag folgt im Grundsatz vom Modell vom Ständerat, kommt aber am Nationalrat teilweise entgegen. Jetzt müssen die beiden Kammern dem Kompromiss noch zustimmen. Scheitert die Einigung, wird die 13. AHV-Rente ab Dezember trotzdem ausgezahlt, obwohl die Finanzierung weiterhin ungeklärt wäre.
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0: 14 Grad ist im Moment das Bio, das Dotzigen und das Leuzigen. Wärmer wird es heute auch nicht mehr. Banner Orte hat es vorhin schnell recht angelassen und müssen auch der ganze Name immer mal wieder mit Regen rechnen.
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0: Jetzt ist 3 ab 1, dreht freie Fahrt auf der Straße im Kanal 3 Land. Keine grösseren Stocker oder Störungen um. Gute Fahrt.
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0: Das ist Kanal 3. Wir begleiten euch durch den Mittwoch. Wünschen euch weiterhin einen schönen Ami. Eine Person, die den meisten von uns auch noch sehr präsent ist in Erinnerung, auch wenn es schon Jahre her ist, unser Fahrlehrer. Ein paar, die so einen richtig strengen gehabt, wo man es gefühlt nie hat recht machen konnte. Sandra Meli aus dem Kanal 3 Team, bei dir das Gegenteil. Dein Fahrlehrer, der war immer tiefenentspannt.
1: Unglaublich entspannt. Der Grund? Seine Pfeife. Der hat tatsächlich immer Pfeife dabei gehabt. Nicht geraucht, wenn ich am Fahren war, aber sie schön pützelt und parat gemacht, dass sie in die Pause rauchen konnte. Und wehe, ich bin in dieser Zeit der so am Pützeln irgendwo hergefahren, wo ich nicht sollen. Fahrverbot oder so etwas falsch abbogen. Er voll auf die Bremse, ist er hellwach und er hat ganz ruhig gesagt, das nächste Mal machst du es besser, gell?
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0: das ist Kanal 3. Wir begleiten euch durch den Mittwoch. Wünschen euch weiterhin einen gebigen Ami.
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0: Es ist Zeit für einen Neuanfang bei der Bieler Feuerwehr. So begründet die Stadt Biel, dass der Didier Wicht seinen Posten als Feuerwehrkommandant abgibt. Das, nachdem es Kritik hat gegeben an seinem Führungsstil. Wie es jetzt bei der Bieler Feuerwehr weitergeht, hört ihr im Beitrag von Aline Studer aus der Kanal 3 Redaktion.
2: Die letzten Monate war der Bieler Feuerwehrkommandant Didier Wicht beurlaubt, auf eigenen Wunsch. Jetzt ist klar, er kommt gar nicht mehr zu der Feuerwehr zurück. Er bleibt aber bei der Stadt Biel angestellt. In den nächsten Tagen fährt er beim Polizeiinspektorat an, im Bereich Kontrolle und Ermittlungen. Das sagt der Generalsekretär von der Direktion Sicherheit und Soziales, René Merz, gegenüber aschur.ch.
3: Der Herr Wicht wird aktuell in seiner neuen Funktion keine unterstellten Mitarbeitenden haben.
2: Ende Januar hat eine Untersuchung die Vorwürfe gegenüber dem Feuerwehrkommandant zum Teil bestätigt. Es ist herausgekommen, dass der Didier Wicht das Team schlecht hat geleitet und nicht gut hat kommuniziert. Als Massnahme hat die Stadt Biel eigentlich entschieden, dass er ein Führungs- und Kommunikationscoaching machen muss. Das passiert jetzt nicht.
3: Das geplante Führungs- und Kommunikationscoaching ist für obsolet eingestuft worden, vor allem nachdem die Entwicklung in die nun vorliegende Richtung gegangen ist.
2: Jetzt geht es bei der Bieler Feuerwehr darum, gegen vorne zu schauen. Für das braucht es das ganze Team. Und mit dem hat die Stadt das Gespräch gesucht, nachdem die Untersuchung Ende Januar ist fertig war. Die hat nämlich auch gezeigt, dass die Angestellte von der Bieler Feuerwehr dem Kommandant falsche Vorwürfe gemacht haben. Dazu nochmal René Merz.
3: Es hat Anhaltungen gegeben, dass man sich im Hinblick auf die Aufgabe, die man hat, loyal gegenüber der Aufgabe wie auch gegenüber der Arbeitgeberin der Stadt soll verhalten soll. Und bisher hat das zu keinen weiteren Beanstandungen geführt.
2: Wer das Kommando bei der Bieler Feuerwehr jetzt übernimmt, ist noch nicht klar. Die Stadt schreibt die Stelle neu aus.
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0: Mit Kanal 3, durch den Mittwoch. Hoffen, ihr habt einen gebigen Ami bisher. Bei uns geht es jetzt weiter mit den 21 Pilots. Stressed Out. Den Hit von Ihnen, den hören wir in der ersten halben Stunde. Aber noch vor dran gibt es den Ray Garvey. Sein aktueller Hit, Take This Heart, der ist auch parat für euch. Jetzt ist 2.
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0: Mit der Laura Haller.
2: Ein Konzept für mehr sichere Zugänge zu den Gewässern zu Nidau. Das fordert eine Motion aus dem Grossen Rat. Gäng mehr Leute bedeln im Nidau-Bürenkanal oder alten Ziel. Und dabei gibt es nur wenige Ein- und Ausstiegsmöglichkeiten. Was man im Grossen Rat entschieden hat, weiss der Normo Lanz aus der Redaktion.
3: Der Grossrat hat es abgelehnt, dass der Regierungsrat ein solches Konzept machen soll. Für die Planung und das Bauen von solchen Stegen sind die Gemeinden weiter selber zuständig. Andere Teile der Motion hat man aber auch angenommen. Die Öffentlichkeit und private Boote sollen die Ufer und Gewässer ausgleichen können brauchen. Dazu soll der Regierungsrat die Rahmenbedingungen überarbeiten für neue Badeprojekte.
2: Künftig gibt es also nicht einheitliche Stege. Gleich soll es einfacher sein, im Nidau-Bürenkanal und die Ziel zu bedeln. Trotz seiner erfolgreichen Rückkehr bleibt der Luchs in der Schweiz unter Druck. Das zeigt Analyse von WWF Schweiz. Die häufigsten Todesursachen sind weiterhin Verkehrsunfälle auf der Strasse und Bahnlinien. Auch weil der Reih kommt vor, dürfte aber wegen der höheren Dunkelziffer unterschätzt werden. Im Alpen- und Jura-Raum leben heute rund 360 Luchse. Fachleute fordern wegen dem besser vernetzte Lebensräume und Massnahmen zur Stärkung der Population. Das US-Parlament hat die Milliardenfinanzierung der Migrationspolitik von Präsident Donald Trump zugestimmt. Das Repräsentantenhaus hat den Gesetzesentwurf knapp mit 214 zu 212 Stimmen angenommen. Der Senat hat vorher schon bereits zugestimmt. Das Gesetz umfasst fast 70 Milliarden Dollar. Unter anderem für die umstrittene Einwanderungsbehörde ICE. Damit ist denen ihre Finanzierung bis zum Ende von Trumps ihrer Amtszeit gesichert.
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0: 14 Grad ist es im Moment. Es ist bewölkt und es kann der ganze Name immer mal wieder regnen. Morgen ist es ein bisschen besser. Es hat zwar noch ein paar Wochen, aber morgen mal zwischen auch mal die Sonne durchdrücken. Das bei etwa 19 Grad.
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0: Jetzt ist 3 ab 2, dreht freie Fahrt auf der Straße im Kanal 3 Land. Keine grösseren Störungen. Passt auf und kommt gut ans Ziel.
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0: Das ist Kanal 3, 20 ab 2, an dem Mittwochnami, wo das Paare schon kaum mehr erwarten können, bis sie endlich ihr Zeltchen stellen können, zu Interlaken. Es geht los mit der Festivalsaison. Heute geht das Interlaken Türen auf vom Greenfield. Das Greenfield macht den Anfang, ist der Auftakt der grossen Schweizer Festivals dieses Jahr. Heute am Nami da geben wir einen Überblick, welches Festival diesen Sommer wenn, wie, wo stattfindet. Festivalvorschau heute Nami nach der 3 hier auf Kanal 3.
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Mit Kanal 3 durch Mittwoch. Schönen Abend zusammen. Jetzt ist der 20 vor 3. Gestrandet in der Dominikanischen Republik. Der Rückflug in die Schweiz, der ist gecancelt worden. Investieren, Budget

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1: Dann hat man sich in den Ferien schön erholt und zack, ist man schon wieder gestresst. Der Flug heim ist um einen Tag hinterher geschoben worden. Wer übernimmt jetzt die zusätzlichen Kosten? Silvia Riese, Treuhänderin mit eidgenössischem Fachausweis zu Arberg.
2: Aufgrund von der aktuellen EU-Verordnung, die gilt auch für die Schweiz, müssen die Airlines die Kosten übernehmen. Das heisst, wenn ein Flug gecancelt wird und man eine zusätzliche Nacht verbringen muss, muss die Airline die Kosten für das Hotel und auch für die Verpflegung übernehmen.
1: Was aber, wenn das neue Datum mir gar nicht geht und ich will auf eine andere Airline umbuchen, dass ich am richtigen Tag heimkomme?
2: Muss man eigentlich die Änderung nicht akzeptieren. Wenn zum Beispiel der neue Flug so die Pläne durchkreuzen, dass es eben gar nicht passt, hat man das Recht, vom Vertrag zurückzutreten und sollte dann auch innerhalb von 7 Tagen den vollständigen Ticketpreis erstattet bekommen.
1: Wer ist denn grundsätzlich dafür verantwortlich, bei einem gecancelten Flug zu schauen, dass sie eine neue Verbindung bekommen?
2: In der Regel immer die ausführende Airline zuständig. Aufpassen sollte man dort bei Buchungen über Online-Reiseportale. Dort machen wir die Erfahrung, dass die Veranstalter gerne die Verantwortung hin und her schieben. Wir kennen es nicht anders. Dort lohnen sich eigentlich in dem Sinne noch Pauschalangebote, weil dort ist der Reiseveranstalter dazu gesetzlich verpflichtet, Lösungen zu finden oder das Ganze zu regeln.
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0: Der Mittwochnami auf Kanal 3. Einen schönen zusammen. Ihre Stimme ist einzigartig und hat einen enorm hohen Wiedererkennungswert. Sia, wir hören ihre Hit Together. Wir hören sie in der nächsten vierten Stunde. Und Oder Solaroy ist am Start mit seinem aktuellen Hit Hurricane. Jetzt ist es 3.
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0: Mit dem Normoland.
2: Der ehemalige SP-Nationalrat Sean Ziegler ist mit 92 gestorben. Das hat seine Frau gegenüber der Schweizerischen Nachrichtenagentur bestätigt. Der Sean Ziegler war 27 Jahre lang SP-Nationalrat. Weil er Banken und die Wirtschaftslobby stark kritisiert hat, hat er sich einen Namen machen. Neben seinem Amt als Nationalrat hat er zu Genf an der Uni als Soziologie-Professor doziert. Dazu war er auch ein bekannter Autor. Nach der politischen Karriere hat sich der Sean Ziegler für Entwicklungsländer eingesetzt. Lehrerinnen von St. Gauer Schulen dürfen in Zukunft keine Kopftücher mehr tragen. Das hat der St. Gauer Kantonsrat heute entschieden. Mehrere Parteien haben zusammen eine Motion für das kantonsweite Kopftuchverbot eingereicht. Die hat der Kantonsrat mit 70 Ja zu 46 Nein-Stimmen angenommen. Der Grund dafür ist, öffentliche Schulen müssen bei religiösen Themen neutral sein. Aber wenn das Kopftuchverbot für Lehrerinnen an den St. Gauer Schulen gilt, ist noch unklar. Heute Mittag ist in Deutschland ein Reisekar mit Schulkindern mit einem Linienbus kollidiert. Nach den ersten Angaben haben sich dabei mindestens 20 Menschen verletzt. Ein Kind musste man sogar wiederbeleben, wie die deutsche Zeitung Bild schreibt. Passiert ist der Unfall im bayerischen Hebertshausen. Wie es zum Unfall gekommen ist und wie schwer die Verletzungen sind, ist im Moment noch unklar. Die Polizei und die Rettungskräfte sind immer noch im Einsatz.
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0: Ja, es steht ein Wechsel auf den Nachmittag vor uns. Immer wieder ist Regen möglich, aber auch die Sonne kann sich hier und da vielleicht mal zeigen. Temperaturen in der Region zwischen 14 und 16 Grad. Morgen haben wir wieder ein bisschen wärmer. 20 Grad sind erwartet. Die Sonne die zeigt sich ein bisschen mehr und erst am Abend oder in der Nacht auf den Freitag kannst du wieder ein bisschen Regen geben.
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0: 3 Minuten ab der 3. Ihr kommt ohne Probleme durch den Mittwochnachmittag. Kein Stau oder Stocker ist gemeldet. Eine gute Fahrt.
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0: Die Vorfreude die steigt. Morgen geht es endlich los, die Fußball-WM zu Nordamerika. Mit dabei auch die Schweizer Nazi. Das Team von Murat Yakin startet am Samstag ins Turnier. Also Samstag, super Wetter dann und Schweizer Match, da können wir uns schon jetzt auf das Public Viewing freuen. Aber jetzt ist Mittwoch und nicht Samstag und jetzt heisst es noch Bügeln und nicht Public Viewing. Darum am Mikrofon für euch durch den Mittwoch vor dem WM-Start, der Livio Kocher.
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0: Die hören die Galandrü an dem Mittwoch, 10. Juni. Ciao zusammen. Es wird laut, heiss, durstig und richtig fägig. Heute machen die Türen auf vom ersten grossen Festival in der Schweiz, das Greenfield Festival in Interlaken. Unter anderem mit The Offspring. Oder auch Papa Roach springt das Berner Oberland zum Beben. Und das Jahr da gibt es auf den grossen Festivals in der Schweiz der ein oder andere Leckerbissen. Die Übersicht zum Start im Festivalsommer, die hat der Sven Müller aus dem Kanal 3-Team.
1: Nach dem Greenfield Festival geht es zwei Wochen später hochkarätig weiter am Open Air St. Gallen. Unter anderem Headliner 21 Pilots. Und abgehen können die Leute zum Sound vom Scooter. Für alle Hip-Hop-Fans geht es Anfang Juli näher ans Open Air Frauenfeld. Dieses Jahr mit dabei ist unter anderem der US-Rapper Wiz Khalifa. In einem schwarzen Fotoalbum mit einem silbernen Knopf. Oder auch der Sido ist mit dabei mit Freunden aus dem Hip-Hop-Business. Da darf man sicher gespannt sein, wer das denn alles mitnimmt an das Open Air Frauenfeld. Eine Woche später gehen wir auf den Berner Hausberg ans Gurtenfestival. Mit dabei Nina Chuba. Wie auch der Jean-Paul. Und dann, Ende Juli, sind wir dann hier in der Region dran. Da kommen wir an Bielersee. Via das Lake Life Festival. 10 Tage Musik vom Feinsten, unter anderem vom Lenny Kravitz. Oder auch vom Shaggy, also vom Shaggy, für die Fans von 90er und 2000er Sound. Der grosse Abschluss, wie ihn er jedes Jahr eigentlich, macht das Open Air Campo im Wallis Mitte August. Zum allerersten Mal mit dem Shooting Star Sonder. Auch für Partymusik sorgt der sicher noch der Keigo. Ja, ich würde sagen, Schweizer Festivalsommer 2026. Wir sind ready.

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0: Kanal 3 am Mittwoch, 10. Juni. Ciao zusammen. Morgen hat das Warten ein Ende. Die Fußball-WM startet endlich. Logisch ist das morgen Morgen im Kanal 3 Wecker auch ein Thema. Sam Bichsel vom Kanal 3 Wecker Team.
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0: Gano 3 oder hört am Mittwoch, 20. Juni. Ciao zusammen. Vielfältiger könnte die nächste Halbstunde nicht sein. Wir haben einen neuen Hit am Start. Holy Amberstone mit ihrem neuen Hit To Love Somebody hören wir noch vor der Halbe. Und wir haben auch einen Gano 3 Klassiker am Start. Gangsters Paradise, was ein Banger. Wir hören ihn in der nächsten vierten Stunde. Jetzt ist 4.
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0: Mit dem Normoland.
2: Die GLP kritisiert das frühe Französisch im Kanton Bern immer noch. Auch wenn sie gestern ihren Vorstoß hat zurückgezogen hat, der genau das frühe Französisch wollte abschaffen. Eigentlich hat das Berner Kantonsparlament gestern darüber diskutiert, ab wann das Kind Franz lernen soll. Ob ab der 3. Klasse, wie heute, oder erst ab der 5. Dass sie den Vorstoß zurückgezogen hat, hat nichts damit zu tun, dass sie jetzt ein frühe Französisch plötzlich eine gute Idee finden. Das sagt der GLP-Grossrat und erste Unterzeichner der Motion, der Michael Ritter.
3: Wir haben im Verlauf der Vorgespräche mit anderen Ratsmitgliedern aus anderen Fraktionen gemerkt, dass sich die Diskussion rasch wegbewegt von bildungspolitischen Fragen. Und das ist aus unserer Sicht rein ein bildungspolitischer Vorstoss hin zu Fragen betreffend der Umgang mit der frankophonen Minderheit im Kanton, mit der Zweisprachigkeit vom Kanton Bern.
2: Für Michael Ritter ist der Bau jetzt bei der Bildungskommission und bei der Direktion, um das Thema Frühfranzösisch anzugehen im Kanton Bern. In Biel will man das Wohngebäude für rund 120 Studentinnen und Studenten bauen. Der Bieler Gemeinderat hat heute für das Projekt unter anderem das Wettbewerbsprogramm genehmigt, wie die Stadt Biel ihre Medienmitteilung schreibt. Über 2'500 Studenten tut man künftig in der Nähe vom Bahnhof in Biel ausbilden. Das, weil der neue Campus der Berner Fachhochschule Ende 2028 aufgeht. Der Projektwettbewerb für das Wohngebäude ist noch in diesem Jahr. Aber bauen will man dann in 3 Jahren. Der ehemalige SP-Nationalrat Jean Ziegler ist mit 92 gestorben. Das hat seine Frau gegenüber der Schweizerischen Nachrichtenagentur bestätigt. Der Jean Ziegler war 27 Jahre lang SP-Nationalrat. Wo er Banken und die Wirtschaftslobby stark kritisiert hat, hat er sich einen Namen können machen. Neben seinem Amt als Nationalrat hat er zu Genf an der Uni als Soziologie-Professor doziert. Dazu war er auch ein bekannter Autor. Nach der politischen Karriere hat sich der Jean Ziegler für Entwicklungsländer eingesetzt.
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0: Viel Wolken und immer wieder nass, der Name. 14 Grad haben wir aktuell in Biel und Nidau. 13 Grad sind es in Grenchen. Morgen haben wir dann etwas mehr Sonne. Erst gegen Abend oder in der Nacht ist dann wieder etwas Regen möglich. Temperaturen morgen bei etwa 20 Grad.
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0: Der 3 Minuten ab der 4. In der Region haben wir keinen Stolz vermelden. Anders sieht es auf der Autobahn aus. Auf der 1 Bern Richtung Zürich zwischen Kriegstädt und Herkingen. Stau auf mehreren Abschnitten. Ihr verliert dort etwa 20 Minuten wegen Verkehrsüberlastung. Eine gute Fahrt wünsche ich.
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0: Schulterblick vergessen, ein Fahrverbotsschild nicht gesehen oder ein Velofahrer zu nahe überholt. Es gibt viel, was man muss beachten bei Autoprüfung. Wir haben euch draussen gefragt, ob ihr heute noch bestehen würdet.
4: Ich würde auch schnell fahren, ich würde auch nicht durchkommen.
0: Was die Leute bei uns sonst noch geantwortet, dann in gut 20 Minuten hier auf Kanal 3 am Mikrofon, der Livio Kocher.
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0: Kanal 3, am Mittwoch, 10 ab 4 Heimer. Wer heute Morgen an Trägerkleider denkt, der ist der Ami im Vorteil.
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0: Kann immer wieder mal Sprutzen Regen geben. Wie sieht das Wetter morgen aus, Maro Rindlisbacher vom Meteo Test?
2: Morgen ist das Wetter dann ein bisschen freundlicher und auch milder. Dort haben wir Temperaturen von knapp 20 Grad. Zeitweise scheint die Sonne, vor allem am Mittag und Nachmittag. Da ziehen dann aber wieder ein bisschen mehr Wolken auf. Über den Tag ist es meistens trocken, erst am Abend oder in der Nacht auf den Freitag kann es kurze Regengüsse geben.
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0: 17 ab 4 ist es. Und ihr hört Kanal 3. Ciao zusammen. Bei Barne ist es Jahre her, ein paar Gefühle heute noch nach dem Bügeln. Fast Stunden. Alle, die die Autoprüfung schon gemacht haben, die haben so Erinnerungen an die Stunden. So auch die Leute da aussen zu Biel.
1: Ich habe mich immer gefreut, vorher zu gehen, aber ich war auch sehr nervös. Vor allem, wenn ich auf Kreuzungen zugefahren bin, wo es so viele Linien hatte, wo ich dann schauen musste, wo ich herfahren muss.
2: Also im Vergleich von zu heute hat es viel weniger Verkehr gehabt, natürlich. Heute kann ich mir vorstellen, dass es eine richtige Herausforderung war, das nochmal zu lernen.
3: Dass ich ein schwarzes BMW-Auto hatte und wir haben mehr über die Hochzeit geredet vom Fahrlehrer als über die Strasse.
0: Aber wenn jetzt heute plötzlich die Fahrlehrerin oder der Fahrlehrer von euch vor der Tür bei euch steht und sagt, so, jetzt machen wir mal die Prüfung. Würdet ihr denn jetzt noch bestehen?
4: Also ich denke, die Stunde könnte problemlos. Also ich bin ja bis zur Zeit Taxi gefahren, also vom Autofahren ist nicht das Problem.
1: Ja, ich würde durchkommen.
5: Ja, es ging sicher gut heute.
6: Ich glaube, vom Fahren her einfacher, weil ich bin extrem viel für einen Beruf unterwegs war.
0: Ja, also das ist sehr optimistisch, wenn ihr mich fragt. Denkt mal an den Schulterblick. Denkt mal an die ganzen Manöver. Denkt daran, dass es noch einige, dass ihr eigentlich alles müsst benennen, was ihr hier im Auto seht. Ich weiss ja nicht, wie viele Leute da wirklich ohne Fahrstung heute einfach so durchkommen würden. Egal, wie gut dass man dann wirklich fahren kann.

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0: Langsam richtig für aber mit Kanal 3. Einen schönen zusammen. Ah, wisst ihr noch denn? Im 69, im Sommer. Nicht? Ja, eh auch nicht. Er weiss es definitiv noch, der Bryan Adams. Schliesslich heisst sie Kanal 3 Klassiker ja so. Summer of 69 hören wir in der nächsten vierten Stunde. Und auch der aktuelle Hit Anthem ist am Start, der in gut 10 Minuten. Jetzt ist 4:30. 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
2: Mit dem Normoland. Kurs zum Thema künstliche Intelligenz für Seniorinnen und Senioren. Das gibt es seit diesem Jahr in der Stadt Biel. Leute über 60 können in diesen Kurs lernen, wie sie die KI-Gebung in ihrem Alltag brauchen können. Für diese Leute ist es zum Beispiel gebig, dass sie bei komplizierten Sachen besser rauskommen oder zum Sprache übersetzen. Die Leute interessieren sich dafür, haben zum Teil aber noch ziemlichen Respekt. Es ist wichtig, dass sie lernen, wie sie mit der KI umgehen können, sagt die Leiterin dieser Kurs, Emin Secker.
3: Wir müssen mit dem umgehen eigentlich. Also wie vorher, wir müssten mit dem Fernsehen umgehen und lernen, wie und wann und wie viel sollten wir anschauen. Und jetzt ist die KI an der Reihe.
2: Dieses Jahr gibt es im Schnitt einen Kurs pro Monat an 2 Stunden. Ab nächstes Jahr soll es dann vielleicht jede Woche einen geben. Das ist aber noch nicht klar. In Biel will man ein Wohngebäude für rund 120 Studentinnen und Studenten bauen. Der Bieler Gemeinderat hat heute für das Projekt unter anderem das Wettbewerbsprogramm genehmigt, wie die Stadt Biel ihre Medienmitteilung schreibt. Über 2'500 Studenten tut man künftig in der Nähe vom Bahnhof in Biel ausbilden. Das, weil der neue Campus der Berner Fachhochschule Ende 2028 aufgeht. Der Projektwettbewerb für das Wohngebäude ist noch in diesem Jahr. Anfangen bauen will man dann in 3 Jahren. Zahlbare Wohnungen im Kanton Bern. Das fordert der Grossrat heute in einer Motion. Die Kantonsregierung soll eine rechtliche Grundlage für eine kantonale Wohnraumspolitik prüfen. Unterschrieben haben die Motion alle Fraktionen, die im Rat vertreten sind. Bei der Debatte ist die Regierung gleicher Meinung. Man müsse etwas gegen die Wohnungsnot machen. Die rechtliche Grundlage sieht die Regierung aber eher kritisch. Gleich tut sie mögliche Optionen prüfen. Die Motionäre fordern vom Kanton Bern, dass er offener und kreativer soll denken für eine Lösung.
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0: 14 Grad haben wir aktuell zu Biel, zu Lies und zu Arberg. Es gibt einen mehrheitlich grauen Feierabend. Immer wieder ist Regen möglich, aber auch die Sonne kann sich mal zeigen. Morgen haben wir ein bisschen mehr Sonne. Erst gegen Abend oder in der Nacht auf den Freitag kann es dann regnen. Temperaturen morgen bei um die 20 Grad.
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0: 3 Minuten über 4:30. Wir schauen zuerst auf die Autobahn. Auf der A1 Bern Richtung Zürich zwischen Kriegstätte und Herkingen stehen auf mehreren Abschnitten wegen Verkehrsüberlastung. Insgesamt müsst ihr etwa 20 Minuten mehr rechnen. In der Region da haben wir rund um Biel mehrere kleine Stocker, aber nie verliert ihr über 10 Minuten. Viel Geduld und kommt gut ans Ziel.
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0: 20.05 Uhr haben wir am 10. Juni und ihr hört Kanal 3. Heute nach der Schule oder im Bügel noch schnell eine Runde in die Fahrstunde. Vielleicht ist genau das euer oder eurem Kind sein Abendprogramm. Für Thomas Libacher ist das seit 40 Jahren Alltag. Zum Glück nicht als Schüler, sondern als Fahrlehrer. Und wenn man diesen Job schon 40 Jahre macht, dann muss es ja ein super Job sein. Was ist denn das Schöne am Fahrlehrer sein? Thomas Libacher, Gründungsmitglied und Fahrlehrer VZB Bio.
1: Du hast alltag viel Kontakt mit Menschen, du darfst mit Menschen arbeiten und du hast auch ein gewisses Lernerfolg, der dich natürlich immer wieder motiviert und bestätigt.
0: In 40 Jahren da hat sich so um einiges verändert.
1: Die Verkehrsinfrastruktur hat sich sehr verändert, der Mensch oder die Gesellschaft hat sich verändert, der grosse Schnitt war die Digitalisierung, der Mensch hat heute ganz ein anderes Verhalten. Die Fahrzeuge, Fahrzeugtechnik mit dem Assistenzsystem, das ist natürlich eine extreme Veränderung.
0: Und mit eben genau diesen neuen Autos gibt es auch neue Sachen, wo man muss vorsichtig sein beim selber mit den Eltern lernen, Auto fahren.
1: Fahrzeuge mit elektronischer Handbremse darf man privat nicht mehr fahren. Also im Kanton St. Gallen, habe ich jedes Mal gelesen, haben sie 500 Franken Busse verteilt, wenn man mit elektronischer Handbremse rumfährt.
0: Also das ist wirklich noch wichtig zum Mitnehmen. Nicht mit elektronischer Handbremse lernen, Auto fahren, sonst könnte es also sehr teuer werden.
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0: Kanal 3 am Mittwoch, 10 vor 5 ist es.
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0: Es ist im Moment eine Frage, die zu reden gibt in der Schweiz. Ab wann sollen die Kinder in der Schule Französisch lernen? Mehrere Kantone haben schon entschieden, zu früh Französisch abzuschaffen. Das, weil die Schulkinder schlecht sein im Französisch. Die Woche hätte eigentlich auch der Grossrat vom Kanton Bern über das Thema diskutieren, bis die GLP ihren Vorstoss dazu hat zurückgezogen. Wieso? Im Beitrag von der Kanal 3-Redaktorin Aline Studer.
2: Die Motion von der GLP wäre gestern auf der Traktandenliste gestanden im Grossrat vom Kanton Bern. Aber anstatt die Leute im Saal vom Anliegen zu überzeugen, hat die Partei den Vorstoss zurückgezogen. Für das hat es verschiedene Gründe gegeben, sagt der GLP-Grossrat und Erstunterzeichner Michael Ritter. Unter anderem hätten zu wenig Grossratsmitglieder die Motion unterstützt.
3: Das ist vor allem darum ein Problem, weil ja jetzt der Start der Legislatur ist. Wir sind die erste Session von der vierjährigen Legislatur. Und wenn das jetzt abgelehnt wäre worden, hätte man im Grunde genommen einen Entscheid für vier Jahre, einen negativen.
2: Ein Gerücht streitet der Michael Ritter aber ab. Es habe keine Abmachung gegeben mit anderen Parteien, um den Vorstoss zum Frühfranzösisch zurückzuziehen. Seit letzter Woche ist Michael Ritter nämlich zweiter Vizepräsident des Bernischen Grossen Rat. Er hat Kampfwahl gewonnen gegen einen Kandidaten der FDP. Da stellt sich die Frage, ob er den Vorstoss zum Frühfranzösisch hätte zurückgezogen und dafür von anderen Ratsmitgliedern Unterstützung bekommen hat in dieser Wahl.
3: So, wie das jetzt erzählt, ist es schlicht und ergreifend falsch. Wir haben in dieser Frage vor der Wahl zum zweiten Vizepräsidium nicht mit mir geredet. Weder informell noch formell. Formell wäre es Präsidentin von Deputation, Grossrätin Musia de Wattenwil. Die Gespräche mit der Deputation haben stattgefunden, wo ich schon gewählt war.
2: Laut Michael Ritter ist die GLP weiterhin der Meinung, die Kinder im Kanton Bern sollen erst ab der 5. Klasse Französisch lernen. Der Ball sei jetzt aber bei der Bildungskommission und der zuständigen Direktion, um das Problem anzugehen.
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0: Mit Kanal 3, im Mittwoch für Abend, einen schönen zusammen. Ein bisschen für Abend tänzeln. Kein Problem, wir bringen euch die Musik dazu. Taylor Swift mit ihrem Überhit Shake It Off hören wir in den nächsten 20 Minuten. Zusammen mit dem Schweizer Bastian Baker und seinem aktuellen Lied Time to Shine. Jetzt ist es 5
1: Uhr. 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
0: Mit dem Normolanz.
2: Die GLP kritisiert das frühe Französisch im Kanton Bern immer noch. Auch wenn sie gestern ihren Vorstoß zurückgezogen hat, der genau das frühe Französisch abschaffen wollte. Eigentlich hätte das Berner Kantonsparlament gestern darüber diskutiert, ab wann das Kind Franz lernen soll. Ob ab der 3. Klasse wie heute oder erst ab der 5. Dass sie den Vorstoß zurückgezogen hat, hat nichts damit zu tun, dass jetzt frühe Französisch plötzlich eine gute Idee finden. Das sagt der GLP Grossrat und erst Unterzeichner der Motion, der Michael Ritter.
3: Wir haben im Verlauf von der Vorgespräche mit anderen Ratsmitgliedern aus anderen Fraktionen gemerkt, dass sich die Diskussion rasch wegbewegt von bildungspolitischen Fragen. Und das war aus unserer Sicht rein ein bildungspolitischer Vorstoss hin zu Fragen betreffend der Umgang mit der frankophonen Minderheit im Kanton, mit der Zweisprachigkeit vom Kanton Bern.
2: Für Michael Ritter ist der Ball jetzt bei der Bildungskommission und bei der Direktion, um das Thema Frühfranzösisch anzugehen im Kanton Bern. Hauskatzen soll im Kanton Bern gechippt sein. Für das haben verschiedene Parteien heute im Grossen Rat eine Motion eingereicht. Eine Chippflicht wäre gut für den Tierschutz, weil, wenn mehr Katzen einen Chip haben, gibt es weniger verwilderte Büsse. So könnte man Besitzerinnen und Besitzer der herrenlosen Katzen einfacher herausfinden. In der Schweiz gäbe es rund 300'000 verwahrloste verwilderte Büsse, sagt der Motionär Casimir von Ax von GLP. Die Kantonsregierung ist mit dem Vorschlag einverstanden. Aber wenn man die Chippflicht einführen will, ist noch nicht klar. Heute Mittag ist in Deutschland ein Reisegar mit Schulkind mit einem Linienbus kollidiert. Nach den ersten Angaben haben sich dabei mindestens 35 Menschen verletzt, viele davon schwer. Ein Kind hat man sogar wiederbeleben, wie die deutsche Zeitung Bild schreibt. Passiert ist der Unfall im bayerischen Herbertshausen. Wie es zum Unfall gekommen ist und wie schwer die Verletzungen sind, ist im Moment noch unklar. Die Polizei und die Rettungskräfte sind immer noch im Einsatz.
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0: Ja, eben frisch im Kanal 3-Land. 14 Grad haben wir aktuell bei uns. Kerzers 13 Grad sind es zu Grenchen. Gibt ein mehrheitlich grauen Feierabend. Immer wieder ist Regen möglich. Aber auch die Sonne die schafft es hier und da mal durch die Woche durch. Morgen wird es dann immerhin wieder etwa 20 Grad und auch die Sonne kommt dann etwas mehr für als heute.
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0: 3 Minuten ab der 5. In der Region haben wir mehrere kleine Stocker, die nicht über 10 Minuten verlieren. Einzig auf der Ländenstrasse vor Seevorstadt Richtung Nidau müsst ihr etwa eine Viertelstunde mehr einrechnen. Schauen wir noch auf die Autobahn. Auf der A1 Bern Richtung Zürich zwischen Kriegstedt und Herkingen. Weiterhin Stau auf mehreren Abschnitten wegen Verkehrsüberlastung. Insgesamt müsst ihr dort etwa eine halbe Stunde mehr einrechnen. Eine gute Fahrt und viel Geduld.
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0: Let's go, meine lieben Musikfreunde. Die Festivalsaison die ist eröffnet. Als erstes grosses Festival ist das Greenfield am Start. Welche Highlights in diesem Sommer schon noch auf uns warten, hören wir nach 2 Songs. Am Mikrofon der Livio Kocher.
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0: Die hören Gamma 3 an dem Mittwoch, 10. Juni. Ciao zusammen. Es wird laut, heiss, durstig und richtig fägig. Heute machen die Türen auf vom ersten grossen Festival in der Schweiz, das Greenfield Festival in Interlaken. Unter anderem mit The Offspring. Oder auch Papa Roach bringt das Berner Oberland zum Beben. Und dieses Jahr gibt es auf den grossen Festivals in der Schweiz der ein oder andere Leckerbissen. Die Übersicht zum Start im Festivalsommer die hat der Sven Müller aus dem Kanal 3-Team.
1: Nach dem Greenfield Festival geht es zwei Wochen später hochkarätig weiter am Open Air St. Gallen. Unter anderem Headliner 21 Pilots. Und abgehen können die Leute zum Sound vom Scooter. Für alle Hip-Hop-Fans geht es Anfang Juli näher ans Open Air Frauenfeld. Dieses Jahr mit dabei ist unter anderem der US-Rapper Wiz Khalifa. Oder auch der Sido ist mit dabei mit Freunden aus dem Hip-Hop-Business. Da darf man sicher gespannt sein, wer das dann alles mitnimmt an das Open Air Frauenfeld. Eine Woche später dann gehen wir auf den Berner Hausberg ans Gurtenfestival. Mit dabei Nina Chuba. Wie auch der Jean-Paul. Und dann, Ende Juli, sind wir dann hier in der Region dran. Da kommen wir an Bielersee. Via das Lake Life Festival. 10 Tage Musik vom Feinsten, unter anderem vom Lenny Kravitz. Oder auch vom Shaggy. Also vom Shaggy für die Fans von 90er und 2000er Sound. Der grosse Abschluss, wie er jedes Jahr eigentlich, macht das Open Air Campo im Wallis Mitte August. Zum allerersten Mal mit dem Shooting Star Sonder. Auch für Partymusik sorgt der sicher noch der Keigo. Ja, ich würde sagen, Schweizer Festival Sommer 2026. Wir sind ready.
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0: Kanal 3 am Mittwoch, 20 ab 5 ist es. KI, die künstliche Intelligenz, ist im Moment in aller Munde.
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0: Und da kommen nicht nur alle gleich schnell nach. In Bio gibt es einen Kurs für Seniorinnen und Senioren, wie sie die KI im Alltag brauchen können. Was der Kursteilnehmer da durch den Kopf gegangen ist, das weiss Florina Juffer aus der Kanal 3-Redaktion.
2: Seit Anfang Jahr können Leute über 60 in der Stadtbibliothek in Bio gratis Kurs machen, wo sie lernen können, wie sie die künstliche Intelligenz am besten brauchen können. Der Kurs gestern hat bei den meisten einen guten Eindruck hinterlassen.
3: Es war interessant und ich sehe, dass andere auch Mühe haben. Das tut mir gut.
4: Künstliche Intelligenz ist überall. Also ist es wichtig, dass man weiß, was das ist. Und darum bin ich nicht gekommen.
5: Ich habe grossen Respekt vor der KI. Ich möchte wissen, wie sie funktioniert. Und ich möchte sie auch gerne nutzen.
2: Besonders für Übersetzungen wollen sie es brauchen, sagen die meisten Leute. Auf die Beine stellen den Kurs die Stadt Bio, die Stadtbibliothek und die Migros-Club-Schule. Die Leiterin, Emine Secker, zeigt den Leuten vor allem, welche KI für was gäbig ist.
6: Wenn man nicht gut bewegen kann, kann Alexa das Licht ein, aus. Oder es gibt ja künstliche intelligente Geräte, die Alarm geben und so weiter. Es gibt verschiedene, viele, viele Möglichkeiten für ältere Leute.
2: Oder das Programm ChatGPT hilft älteren Leuten zum Teil auch, dass sie sich weniger einsam fühlen oder zum Kompliziertes zu vereinfachen. Da müssen wir aber aufpassen. Besonders ältere Leute haben häufig Mühe mit dem Datenschutz. Für das gibt es aber Lösungen.
6: Heute habe ich gerade mit kleinem Beispiel gezeigt, wenn man mit einem offiziellen Brief arbeiten will und man muss ja mit einem Blatt physisch das verstecken und so Foto machen. Man muss nicht persönliche Daten, Bankdaten und AV-Nummer geben.
2: Das nächste Mal fängt der Kurs im August statt. Ab nächstes Jahr werden sie dann vielleicht die Kurse jede Woche anbieten, um den Leuten noch etwas mehr zu zeigen.
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0: Dörf für Abend an diesem Mittwoch mit Kanal 3. Hallo zusammen. Wir bringen euch die Musik, die ihr im Auto auf dem Heimweg auch mal die Boxen könnt aufdrehen könnt. Der Kanal 3 Klassiker for you, for britische Band Manfred Mann's Earth Band, hören wir zusammen mit Musik aus der Schweiz. House on Fire, der aktuelle Hit von Linda Ellis, geht's auf die Ohren. Beide Songs hören wir in den nächsten 20 Minuten. Jetzt ist 17:30. 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
0: Mit dem Normaland.
2: Kurs zum Thema künstliche Intelligenz für Seniorinnen und Senioren. Das gibt es seit diesem Jahr in der Stadt Biel. Leute über 60 können in diesen Kurs lernen, wie sie die KI-Gebung in ihrem Alltag brauchen. Für diese Leute ist es zum Beispiel gebig, dass sie bei komplizierten Sachen besser rauskommen oder zum Sprache übersetzen. Die Leute interessieren sich dafür, haben zum Teil aber auch noch ziemlich Respekt. Es ist wichtig, dass sie lernen, wie sie mit der KI umgehen, sagt die Leiterin von diesen Kurs, Emin Secker.
3: Wir müssen mit dem umgehen eigentlich. Also wie vorher, wir müssten mit dem Fernsehen umgehen und lernen, wie und wann und wie viel sollten wir anschauen. Und jetzt ist die KI an der Reihe.
2: Das Jahr gibt es im Schnitt einen Kurs pro Monat an 2 Stunden. Ab nächstes Jahr soll es dann vielleicht jede Woche einen geben. Das ist aber noch nicht klar. Zahlbare Wohnungen im Kanton Bern. Das fordert der Grossrat heute ihre Motion. Die Kantonsregierung soll eine rechtliche Grundlage für eine kantonale Wohnraumspolitik prüfen. Unterschrieben hat die Motion alle Fraktionen, die im Rat vertreten sind. Bei Debatten ist die Regierung gleicher Meinung. Man müsse etwas gegen die Wohnungsnot machen. Die rechtliche Grundlage sieht die Regierung aber eher kritisch. Gleich tut sie mögliche Optionen prüfen. Die Motionäre fordern vom Kanton Bern, dass er offener und kreativer soll denken für eine Lösung. Hauskatzen sollen im Kanton Bern gechippt sein. Für das haben verschiedene Parteien heute im Grossen Rat eine Motion eingereicht. Eine Chippflicht wäre gut für den Tierschutz, weil, wenn mehr Katzen einen Chip haben, gibt es weniger verwilderte Büsse. So könnte man Besitzerinnen und Besitzer der herrenlosen Katzen einfacher herausfinden. In der Schweiz gäbe es rund 300'000 verwahrloste und verwilderte Büsse, sagt der Motionär Casimir von Ax von GLP. Die Kantonsregierung ist mit dem Vorschlag einverstanden. Ab wenn man die Chippflicht einführen will, ist noch nicht klar.
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0: 14 Grad haben wir aktuell zu Biel, zu Ipsach und Zworben. Es bleibt relativ so, wie wir uns das schon vom Nami gewöhnt sind. Viel Wolken und hier und da Regen. Oder das Sonne sich mal kurz zeigt, ist nicht ganz ausgeschlossen. Morgen ein bisschen mehr Sonne möglich, aber ab dem Abend und der in Nacht auf den Freitag kann es immer mal wieder Regen geben. Temperaturen morgen bei 20 Grad.
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0: 3 Minuten über der 17:30 auf der Lenterstrasse vor Seevorstadt Richtung Nidau verliert ihr etwa eine Viertelstunde. Sonst haben wir in der Region nichts Gröbers. Nur so ein paar kleine Stocker, die ihr aber nicht über 10 Minuten verliert. Dann schauen wir noch schnell auf die Autobahn auf der A1 Bern Richtung Zürich zwischen Kriegstätten und Herkingen. Stau auf mehreren Abschnitten wegen Verkehrsüberlastung. Immer noch verliert ihr dort etwa eine halbe Stunde. Kommt gut ans Ziel.
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0: Kanal 3, wo ihr hört an dem Mittwoch, 10. Juni, 18 Minuten vor der 6 ist es. Viel Wolken, viel Grau, immer wieder Regen, hier und da recht windig und die Sonne zeigt sich auch zwischendurch mal, fehlt eigentlich nur noch der Schnee.
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0: Bei all diesen Wetterlagen, also quasi Aprilwetter Anfang Juni, jetzt kann es dann mal wieder ändern. Am liebsten auf die Sonnenseite. Wie sieht das Wetter morgen aus, Mario Rindersbacher vom Meteotest?
2: Morgen ist das Wetter dann ein bisschen freundlicher und auch milder. Dort haben wir dann Temperaturen von knapp 20 Grad. Zeitweise scheint die Sonne, vor allem am Mittag und Nachmittag. Dort sind dann aber wieder ein bisschen mehr Wolken auf. Über den Tag ist es meistens trocken, erst am Abend oder in der Nacht auf den Freitag kann es kurze Regengüsse geben.
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0: Dürren wir doch für Abend auf Kanal 3. Schön seid ihr mit uns. Morgen hat zu warten ein Ende. Die Fußball-WM startet endlich. 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

0: Der Mittwochabend auf Kanal 3. Schön, seid ihr mit uns. Beschreibt dafür aber in einem Song. Voilà! Passt doch recht gut. Gute Vibes mit dem Justin Timberlake und sie mit Can't Stop the Feeling hören wir in den nächsten 10 Minuten. Und gleich nach den News hören wir die Loi mit ihrem aktuellen Hit Red Eyes. Jetzt ist es 6. 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
0: Mit dem Normoland.
2: Die GLP kritisiert das frühe Französische im Kanton Bern immer noch. Auch wenn sie gestern ihren Vorschuss hat zurückgezogen hat, der genau das frühe Französisch hat abschaffen wollte. Eigentlich hat das Berner Kantonsparlament gestern darüber diskutiert, ab wann das Kind Franz lernen soll. Ob ab der 3. Klasse, wie heute, oder erst ab der 5. Dass sie den Vorschuss hat zurückgezogen hat, hat nichts damit zu tun, dass sie jetzt frühe Französisch plötzlich eine gute Idee finden. Das sagt der GLP Grossrat und erste Unterzeichen der Motion, der Michael Ritter.
3: Wir haben im Verlauf der Vorgespräche mit anderen Ratsmitgliedern aus anderen Fraktionen gemerkt, dass sich die Diskussion rasch wegbewegt von bildungspolitischen Fragen. Und das war aus unserer Sicht rein ein bildungspolitischer Vorstoss hin zu Fragen betreffend der Umgang mit der frankophonen Minderheit im Kanton, mit der Zweisprachigkeit vom Kanton Bern.
2: Für Michael Ritter ist der Bau jetzt bei der Bildungskommission und bei der Direktion, um das Thema frühe Französisch anzugehen im Kanton Bern. Die Kantonspolizei Bern warnt vor einer aktuellen Betrugsmasche. Seit letztem November gab es gängig mehr Remote Access Scams. Täter melden sich dort telefonisch bei den Opfern melden und sich aus Bankangestellten oder Polizisten ausgeben. Dann setzen sie die Opfer unter Druck setzen und sie dazu bringen, eine App zu installieren, damit sie Zugriff auf einen Laptop vom Opfer bekommen. So können die Täter aufs E-Banking zugreifen und Geld stellen. Die Polizei ratet, Fremden nie Zugriff auf einen Laptop zu geben oder Software zu installieren. Hauskatzen sollen im Kanton Bern gechippt sein. Für das haben verschiedene Parteien heute im Grossen Rat eine Motion eingereicht. Eine Chippflicht wäre gut für den Tierschutz, weil, wenn mehr Katzen einen Chip haben, gibt es weniger verwilderte Büsse. So könnte man Besitzerinnen und Besitzer von den herrenlosen Katzen einfacher herausfinden. In der Schweiz gäbe es rund 300'000 verwahrloste und verwilderte Büsse, sagt der Motionär Casimir von Ax von GLP. Die Kantonsregierung ist mit dem Vorschlag einverstanden. Ab wenn man die Chippflicht einführen will, ist noch nicht klar.
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0: Morgen da startet die Shoot-WM und das Wetter das tut so, als würde morgen die Olympischen Winterspiele starten. Okay. Ist ein bisschen übertrieben, ich gebe es zu. Aber 13 Grad im Juni sind schon nicht mega warm. Es bleibt hier am Abend wechselhaft. Morgen haben wir dann 20 Grad und etwas mehr Sonne. Am Abend kann es dann aber wieder Regen geben. Aber wenn wir so aufs Wochenende schauen, es wird definitiv besser. Und es sieht wieder mehr nach Fußball-WM aus.
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0: Durch 3 Minuten ab der 6. in der Region löst sich der Feierabendverkehr langsam auf. Nie verliert er über 10 Minuten. Ganz anders sieht es auf der Autobahn aus. A1 Bern Richtung Zürich zwischen Kriegstätte und Herkingen müsst ihr insgesamt etwa 50 Minuten mehr rechnen wegen Verkehrsüberlastung auf mehreren Abschnitten. Viel Geduld, wenn ihr steht und kommt gut das Ziel.
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0: 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Zusammen kochen, Spielabend oder essen. Weil ab morgen da läuft wieder täglich Shooten. Die WM die startet morgen mit dem Spiel Mexiko gegen Südafrika. Also darum, geniessen den letzten fußballfreien Abend noch am Mikrofon der Livio Kocher.
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0: Es ist im Moment eine Frage, die zu reden gibt in der Schweiz. Ab wann sollen die Kinder in der Schule Französisch lernen? Mehrere Kantone haben sich schon entschieden, zu früh Französisch abzuschaffen. Das, weil die Kinder in der Schule zu schlecht sind im Franz. Die Woche hat ja eigentlich auch der Grosse Rat vom Kanton Bern über das Thema diskutieren, bis die GLP ihren Vorstoß dazu hat zurückgezogen. Wieso? Im Beitrag von Aline Studer aus der Kanal 3 Redaktion.
2: Die Motion von der GLP wäre gestern auf der Traktandenliste gestanden im Grossen Rat vom Kanton Bern. Aber anstatt die Leute im Saal vom Anliegen zu überzeugen, hat die Partei den Vorstoß zurückgezogen. Für das hat es verschiedene Gründe gegeben, sagt der GLP-Grossrat und Erstunterzeichner Michael Ritter. Unter anderem hätten zu wenig Grossratsmitglieder die Motion unterstützt.
3: Das ist vor allem darum ein Problem, weil ja jetzt der Start der Legislatur ist. Wir sind die erste Session der vierjährigen Legislatur. Und wenn das jetzt abgelehnt wäre worden, hätte man im Grunde genommen einen Entscheid für vier Jahre, einen negativen.
2: Ein Gerücht streitet der Michael Ritter aber ab. Es habe keine Abmachung gegeben mit anderen Parteien, um den Vorstoß zum Frühfranzösisch zurückzuziehen. Seit letzter Woche ist Michael Ritter nämlich zweiter Vizepräsident des Bernischen Grossen Rat. Er hat Kampfwahl gewonnen gegen Kandidaten der FDP. Da stellt sich die Frage, ob er den Vorstoß zum Frühfranzösisch hätte zurückgezogen und dafür von anderen Ratsmitgliedern Unterstützung bekommen hat in dieser Wahl.
3: So, wie das jetzt erzählt, ist es schlicht und ergreifend falsch. Man hat in dieser Frage vor der Wahl zum zweiten Vizepräsidium nicht mit mir geredet. Weder informell noch formell. Formell wäre es Präsidentin von Deputation, Grossrätin Moussia de Wattenwil. Die Gespräche mit der Deputation haben stattgefunden, wo ich schon gewählt war.
2: Laut Michael Ritter ist die GLP weiterhin der Meinung, die Kinder im Kanton Bern sollen erst ab der 5. Klasse Französisch lernen. Der Ball sei jetzt aber bei der Bildungskommission und der zuständigen Direktion, um das Problem anzugehen.
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0: 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Am Mittwochabend, 18 Minuten nach der 6. Heimer. Gut, Herr XY, den könnt ihr gerade wieder umdrehen und zurück zum Prüfungszentrum fahren. Es ist der Satz, den man ganz sicher nicht hören will, Autoprüfung. Da hilft aufmerksam sein und viel lernen. Was dazu gehört, sind natürlich Fahrstunden. Und lernen Autofahren, das ist nicht eine billige Sache. Der Thomas Lebacher, der ist Gründungsmitglied und Fahrlehrer VZB Bio. Er weiss, wie das Lernen Autofahren nicht so teuer wird.
1: Man kann natürlich selber viel dazu beitragen, wenn wir eigentlich eine gute Basis haben. Das heisst eben rein von Theorie her, wenn wir den Lernaufbau gut berücksichtigen. Und wenn wir probieren, das mitzunehmen, was wir in der Fahrstunde vermitteln, und wenn man das selber richtig trainieren kann, und da würde ich eigentlich mit auf den Weg gehen, dass sie nicht mit unterschiedlichen Personen trainieren, sondern immer nur mit einer Person trainieren.
0: 40 Jahre macht Thomas Leibacher seinen Job schon. 40 Jahre, das hat so einiges verändert, sowohl positiv wie auch negativ.
1: Ja, die positiven Aspekte sind sicher, dass die Fahrzeuge heute eben rein von der aktive Sicherheit und passive Sicherheit natürlich viel mehr zu bieten haben, weder noch früher. Und wenn ich denke, zum Beispiel die Verkehrsinfrastruktur, die Verbot- und Gebotssignalisationen, das ist natürlich nicht immer nur förderlich für unseren Beruf.

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0: Das ist Kanal 3, oder hört am Mittwoch, 10. Juni, heute zusammen. Wir haben natürlich auch wieder aktuelle Hit parat. Die nächste Halbstunde für euch. Ja, Chli Samber hat doch noch nie geschadet. Die aktuelle Hit Undressed hören wir noch vor der 7. Und nach den News hören wir 77 Bombay Street mit ihrem Hit Up in the Sky. Jetzt ist es 6:30.
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2: Kurs zum Thema künstliche Intelligenz für Seniorinnen und Senioren. Das gibt es seit diesem Jahr in der Stadt Bio. Leute über 60 können in diesen Kurs lernen, wie sie die KI-Gebung in ihrem Alltag brauchen können. Für diese Leute ist es zum Beispiel gebig, dass sie bei komplizierten Sachen besser rauskommen oder zum Sprache übersetzen. Die Leute interessieren sich dafür, haben zum Teil aber auch noch ziemlich Respekt. Es ist wichtig, dass sie lernen, wie sie mit der KI umgehen, sagt die Leiterin von diesen Kurs, Emin Secker.
3: Wir müssen mit dem umgehen eigentlich. Also wie vorher, wir müssten mit dem Fernsehen umgehen und lernen, wie und wann und wie viel sollten wir anschauen. Und jetzt ist die KI an der Reihe.
2: Das Jahr gibt es im Schnitt einen Kurs pro Monat an 2 Stunden. Ab nächstes Jahr soll es dann vielleicht jede Woche einen geben. Das ist aber noch nicht klar. In Biel will man ein Wohngebäude für rund 120 Studentinnen und Studenten bauen. Der Bieler Gemeinderat hat heute für das Projekt unter anderem das Wettbewerbsprogramm genehmigt, wie die Stadt Biel ihre Medienmitteilung schreibt. Über 2'500 Studenten tut man künftig in der Nähe vom Bahnhof in Biel ausbilden. Das, weil der neue Campus der Berner Fachhochschule Ende 2028 aufgeht. Der Projektwettbewerb für das Wohngebäude ist noch in diesem Jahr. Aber bauen will man dann in 3 Jahren. Hauskatzen sollen im Kanton Bern gechippt sein. Für das haben verschiedene Parteien heute im Grossen Rat eine Motion eingereicht. Eine Chippflicht wäre gut für den Tierschutz, weil, wenn mehr Katzen einen Chip haben, gibt es weniger verwilderte Büsse. So könnte man Besitzerinnen und Besitzer der herrenlosen Katzen einfacher herausfinden. In der Schweiz gäbe es rund 300'000 verwahrloste und verwilderte Büsse, sagt der Motionär Casimir von Ax von GLP. Die Kantonsregierung ist mit dem Vorschlag einverstanden. Ab wenn man die Chippflicht einführen will, ist noch nicht klar.
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0: Es bleibt der ganze Abend wechselhaft. Aktuell ist es gerade wieder recht schön. Temperaturen im Moment aber gleich bei frischen 14 Grad in der Region. Morgen 20 Grad maximal erwartet. Es gibt etwas mehr Sonne und am Abend und der Nacht ist dann wieder Regen möglich.
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0: 3 Minuten über eine halbe 7 in der Region haben wir kein Problem mehr. Ganz anders auf der Autobahn A1 Bern Richtung Zürich. Zwischen Kriegstätte und Herkingen. Weiterhin müsst ihr dort insgesamt etwa 50 Minuten mehr rechnen. Wegen Verkehrsüberlastung auf mehreren Abschnitten. Viel Geduld, wenn ihr steht und kommt gut ans Ziel.
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1: Mit einem Sesam- oder Meerkornbrot, Honig-Senfsauce oder doch Tzatziki, verschiedenes Fleisch und Gemüse. Der Subway ist bekannt für seine warmen Sandwich. Und jetzt will er auch die Region erobern, darum ich vorher aus der Kanal 3 Redaktion berichtet.
2: Die Fastfood-Sandwich-Kette hat in Biel schon einmal einen Laden gehabt. Der hat aber dann zugetan. Auf einem Monat probiert Subway noch einmal Fuss zu fassen, und zwar an der Rotbungstrasse beim Verkehrszentrum. Es soll dann auch spezielle Filialen geben, wie der Sebastian Becker erklärt. Er ist zuständig für die Subways in unserer Region.
3: Also wir machen das nach dem neuesten Konzept, wo auch die ganze Digitalisierung dabei ist für Subway. Das heisst, man läuft rein und muss gar nicht mehr am Counter führen. Es geht zwar weiterhin, aber wir ermöglichen unseren Gästen in dem neuesten Konzept, dass sie ihr Sandwich, Wrap oder Salat können selber zusammenstellen am Order Terminal.
2: Dazu wollen sie Lounge machen, die einladen, um dort zu verweilen. Und man soll auch länger im Subway bleiben und zum Beispiel von dort aus arbeiten. Der Sebastian Becker träumt sogar schon etwas grösser.
3: Ist noch nicht geplant, aber theoretisch wäre auch mal ein Drive-In denkbar an dieser Situation. Von der Gebäudestruktur her könnte man theoretisch auch mal ein Drive-In. Also würden wir einen pilotieren in der Schweiz, würden wir wahrscheinlich dort machen.
2: Das sei aber alles noch Zukunftsmusik. Biel ist nicht der einzige Ort, wo es ein Subway gibt. Die Brücke tut auch noch einen auf.
3: Also wir bringen im Santa Brücke selber einen Subway am Eingang der Migros. Da hat es heute einen Takeaway gehabt. Und wir dürfen dort jetzt, wir haben die Fläche heute übernommen. Aber der hat natürlich weniger Sitzplatz. Das geht mehr in Richtung Takeaway. Nicht annähernd so, wie wir das jetzt in Biel ausbauen im Moment.
2: Dort können die Kundinnen und Kunden am morgensten ihr Sandwich essen. Laut Sebastian Becker haben sie auch leise Mug für eine neue Subway-Filiale. Das steht aber noch alles in den Sternen.
1: Es ist Zeit für einen Neuanfang bei der Bieler Feuerwehr. So begründet die Stadt Biel, dass der Didier Wicht seine Post als Feuerwehrkommandant abgibt. Das, nachdem es Kritik hat gegeben an seinem Führungsstil. Wie es jetzt bei der Bieler Feuerwehr weitergeht, gehört ihr im Beitrag von der Aline Studer aus der Kanal 3 Redaktion.
2: Die letzten Monate war der Bieler Feuerwehrkommandant Didier Wicht beurlaubt, auch auf eigenen Wunsch. Jetzt ist klar, er kommt gar nicht mehr zu der Feuerwehr zurück. Er bleibt aber bei der Stadt Biel angestellt. In den nächsten Tagen fährt er beim Polizeiinspektorat an im Bereich Kontrollen und Ermittlungen. Das sagt der Generalsekretär von der Direktion Sicherheit und Soziales, René Merz, gegenüber aschur.ch.
4: Der Herr Wicht wird aktuell in seiner neuen Funktion keine unterstellten Mitarbeitenden haben.
2: Ende Januar hat eine Untersuchung die Vorwürfe gegenüber dem Feuerwehrkommandant zum Teil bestätigt. Es ist herausgekommen, dass der Didier Wicht das Team schlecht hat geleitet und nicht gut hat kommuniziert. Als Massnahme hat die Stadt Biel eigentlich entschieden, dass er ein Führungs- und Kommunikationscoaching machen muss. Das passiert jetzt nicht.
4: Das geplante Führungs- und Kommunikationscoaching ist für obsolet eingestuft worden, vor allem nachdem die Entwicklung in die nun vorliegende Richtung gegangen ist.
2: Jetzt geht es bei der Bieler Feuerwehr darum, gegen vorne zu schauen. Für das braucht es das ganze Team. Und mit dem hat die Stadt das Gespräch gesucht, nachdem die Untersuchung Ende Januar ist fertig war. Die hat nämlich auch gezeigt, dass die Angestellte von der Bieler Feuerwehr dem Kommandant falsche Vorwürfe gemacht haben. Dazu nochmal René Merz.
4: Es hat Anhaltungen gegeben, dass man sich im Hinblick auf die Aufgabe, die man hat, loyal gegenüber der Aufgabe wie auch gegenüber der Abgeberin der Stadt soll verhalten soll. Und bisher hat das zu keinen weiteren Beanstandungen geführt.
2: Wer das Kommando bei der Bieler Feuerwehr jetzt übernimmt, ist noch nicht klar. Die Stadt schreibt die Stelle neu aus.
1: Es ist im Moment eine Frage, die es zu reden gibt in der Schweiz. Ab wann sollen die Kinder in der Schule Französisch lernen? Mehrere Kantone haben schon entschieden, zu früh Französisch abzuschaffen. Das, weil die Kinder in der Schule zu schlecht sind im Franz. Die Woche hat eigentlich auch der Grossrat vom Kanton Bern über das Thema diskutieren, bis die GLP einen Vorstoss dazu hat zurückgezogen. Wieso? Im Beitrag von der Kanal 3-Redaktorin Aline Studer.
2: Die Motion von der GLP wäre gestern auf der Traktandenliste gestanden im Grossrat vom Kanton Bern. Aber anstatt die Leute im Saal vom Anliegen zu überzeugen, hat die Partei den Vorstoss zurückgezogen. Für das hat es verschiedene Gründe gegeben, sagt der GLP-Grossrat und Erstunterzeichner Michael Ritter. Unter anderem hätten zu wenig Grossratsmitglieder die Motion unterstützt.
5: Das ist vor allem darum ein Problem, weil ja jetzt gerade der Start der Legislatur ist. Wir sind die erste Session von der vierjährigen Legislatur. Und wenn das jetzt abgelehnt wäre worden, hätte man im Grunde genommen Entscheid gehabt für vier Jahre, einen negativen.
2: Ein Gerücht streitet der Michael Ritter aber ab. Es habe keine Abmachung gegeben mit anderen Parteien, um den Vorstoss zum Frühfranzösisch zurückzuziehen. Seit letzten Wochen ist Michael Ritter nämlich zweiter Vizepräsident des Bernischen Grossen Rat. Er hat Kampfwahl gewonnen gegen Kandidaten der FDP. Da stellt sich die Frage, ob er den Vorstoss zum Frühfranzösisch hätte zurückgezogen und dafür von anderen Ratsmitgliedern Unterstützung bekommen hat in dieser Wahl.
5: So, wie das jetzt erzählt, ist es schlicht und ergreifend falsch. Man hat in dieser Frage vor der Wahl zum zweiten Vizepräsidium nicht mit mir geredet. Weder informell noch formell. Formell wäre es Präsidentin von Deputation, Grossrätin Musia de Wattenwil. Die Gespräche mit der Deputation haben stattgefunden, wo ich schon gewählt war.
2: Laut Michael Ritter ist die GLP weiterhin der Meinung, die Kinder im Kanton Bern sollen erst ab der 5. Klasse Französisch lernen. Der Ball sei jetzt aber bei der Bildungskommission und der zuständigen Direktion, um das Problem anzugehen.
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1: Mit einem Sesam- oder Meerkornbrot, Honig-Senfsauce oder doch Tzatziki, verschiedenes Fleisch und Gemüse. Der Subway ist bekannt für seine warmen Sandwich. Und jetzt will er auch die Region erobern, darum ich vorher aus der Kanal 3 Redaktion berichtet.
2: Die Fastfood-Sandwich-Kette hat in Biel schon eine Schalade gehabt. Der hat aber dann zugetan. Auf Ende Monat probiert Subway noch einmal Fuss zu fassen, und zwar an der Punktstrasse beim Verkehrszentrum. Es soll dann auch spezielle Filialen geben, wie der Sebastian Becker erklärt. Er ist zuständig für die Subways in unserer Region.
3: Also wir machen das nach dem neuesten Konzept, wo auch die ganze Digitalisierung dabei ist für Subway. Das heisst, man läuft rein und muss gar nicht mehr am Counter führen. Es geht zwar weiterhin, aber wir ermöglichen unseren Gästen in dem neuesten Konzept, dass sie ihr Sandwich, Wrap oder Salat können selber zusammenstellen am Order Terminal.
2: Dazu wollen sie Lounge machen, die einladen, um dort zu verweilen. Und man soll auch länger im Subway bleiben und zum Beispiel von dort aus arbeiten. Der Sebastian Becker träumt sogar schon etwas grösser.
3: Ist noch nicht geplant, aber theoretisch wäre auch mal ein Drive-In denkbar an dieser Situation. Von der Gebäudestruktur her könnte man theoretisch auch mal ein Drive-In. Also würden wir einen pilotieren in der Schweiz, würden wir wahrscheinlich dort machen.
2: Das sei aber alles noch Zukunftsmusik. Biel ist nicht der einzige Ort, wo es ein Subway gibt. Die Brücke tut auch noch einen auf.
3: Also wir bringen im Santa Brücke selber einen Subway am Eingang von der Migros. Da hat es heute einen Takeaway gehabt. Und wir dürfen dort jetzt, wir haben die Fläche heute übernommen. Aber der hat natürlich weniger Sitzplatz. Das geht mehr in Richtung Takeaway. Nicht annähernd so, wie wir das jetzt in Biel ausbauen im Moment.
2: Dort können die Kundinnen und Kunden am morgensten ihr Sandwich essen. Laut Sebastian Becker haben sie auch leise Mug für eine neue Subway-Filiale. Das steht aber noch alles in den Sternen.
1: Es ist Zeit für einen Neuanfang bei der Bieler Feuerwehr. So begründet die Stadt Biel, dass der Didier Wicht seine Post als Feuerwehrkommandant abgibt. Das, nachdem es Kritik hat an seinem Führungsstil. Wie es jetzt bei der Bieler Feuerwehr weitergeht, gehört ihr im Beitrag von der Aline Studer aus der Kanal 3 Redaktion.
4: Die letzten Monate war der Bieler Feuerwehrkommandant Didier Wicht beurlaubt, auf eigenen Wunsch. Jetzt ist klar, er kommt gar nicht mehr zu der Feuerwehr zurück. Er bleibt aber bei der Stadt Biel angestellt. In den nächsten Tagen fährt er beim Polizeiinspektorat an, im Bereich Kontrollen und Ermittlungen. Das sagt der Generalsekretär von der Direktion Sicherheit und Soziales, René Merz, gegenüber aschur.ch.
5: Der Herr Wicht wird aktuell in seiner neuen Funktion keine unterstellten Mitarbeitenden haben.
4: Ende Januar hat eine Untersuchung die Vorwürfe gegenüber dem Feuerwehrkommandant zum Teil bestätigt. Es ist herausgekommen, dass der Didier Wicht das Team schlecht hat geleitet und nicht gut hat kommuniziert. Als Massnahme hat die Stadt Biel eigentlich entschieden, dass er ein Führungs- und Kommunikationscoaching machen muss. Das passiert jetzt nicht.
5: Das geplante Führungs- und Kommunikationscoaching ist für obsolet eingestuft worden, vor allem nachdem die Entwicklung in die nun vorliegende Richtung gegangen ist.
4: Jetzt geht es bei der Bieler Feuerwehr darum, gegen vorne zu schauen. Für das braucht es das ganze Team. Und mit dem hat die Stadt das Gespräch gesucht, nachdem die Untersuchung Ende Januar ist fertig war. Die hat nämlich auch gezeigt, dass die Angestellte von der Bieler Feuerwehr dem Kommandant falsche Vorwürfe gemacht haben. Dazu nochmal René Merz.
5: Es hat Anhaltungen gegeben, dass man sich im Hinblick auf die Aufgabe, die man hat, loyal gegenüber der Aufgabe wie auch gegenüber der Arbeitgeberin der Stadt soll verhalten. Und bisher hat das zu keinen weiteren Beanstandungen geführt.
4: Wer das Kommando bei der Bieler Feuerwehr jetzt übernimmt, ist noch nicht klar. Die Stadt schreibt die Stelle neu aus.
1: Es ist im Moment eine Frage, die zu reden gibt in der Schweiz. Ab wann sollen die Kinder in der Schule Französisch lernen? Mehrere Kantone haben schon entschieden, zu früh Französisch abzuschaffen. Das, weil die Kinder in der Schule zu schlecht sind im Franz. Diese Woche hätte eigentlich auch der Grossrat vom Kanton Bern über das Thema diskutieren sollen, bis die GLP ihren Vorstoss dazu hat zurückgezogen. Wieso? Im Beitrag von der Kanal 3-Redaktorin Nalin Studer.
4: Die Motion von der GLP wäre gestern auf der Traktandenliste gestanden im Grossen Rat vom Kanton Bern. Aber anstatt die Leute im Saal vom Anliegen zu überzeugen, hat die Partei den Vorstoss zurückgezogen. Für das hat es verschiedene Gründe gegeben, sagt der GLP-Grossrat und Erstunterzeichner Michael Ritter. Unter anderem hätten zu wenig Grossratsmitglieder die Motion unterstützt.
6: Das ist vor allem darum ein Problem, weil ja jetzt gerade der Start der Legislatur ist. Wir sind die erste Session von der vierjährigen Legislatur. Und wenn das jetzt abgelehnt wäre worden, hätte man im Grunde genommen Entscheid gehabt für vier Jahre, einen negativen.
4: Ein Gerücht streitet der Michael Ritter aber ab. Es habe keine Abmachung gegeben mit anderen Parteien, um den Vorstoss zum Frühfranzösisch zurückzuziehen. Seit letzter Woche ist Michael Ritter nämlich zweiter Vizepräsident des Bernischen Grossen Rats. Er hat die Kampfwahl gewonnen gegen Kandidat der FDP. Da stellt sich die Frage, ob er den Vorstoss zum Frühfranzösisch hätte zurückgezogen und dafür von anderen Ratsmitgliedern Unterstützung bekommen hat in dieser Wahl.
6: So, wie das jetzt erzählt, ist es schlicht und ergreifend falsch. Man hat in dieser Frage vor der Wahl zum zweiten Vizepräsidium nicht mit mir geredet. Weder informell noch formell. Formell wäre es Präsidentin von Deputation, Grossrätin Musia de Wattenwil. Die Gespräche mit der Deputation haben stattgefunden, wo ich schon bin gewählt war.
4: Laut Michael Ritter ist die GLP weiterhin der Meinung, die Kinder im Kanton Bern sollen erst ab der 5. Klasse Französisch lernen. Der Ball sei jetzt aber bei der Bildungskommission und der zuständigen Direktion, um das Problem anzugehen.
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1: Mit einem Sesam- oder Meerkornbrot, Honig-Senfsauce oder doch Tzatziki, verschiedenes Fleisch und Gemüse. Der Subway ist bekannt für seine warmen Sandwich. Und jetzt will er auch die Region erobern, darum ich vorher aus der Kanal 3 Redaktion berichtet.
2: Die Fastfood-Sandwich-Kötte hat in Biel schon einmal einen Laden gehabt. Der hat aber dann zugetan. Auf Ende Monat probiert Subway noch einmal Fuss zu fassen, und zwar an der Punktstrasse beim Verkehrszentrum. Es soll dann auch spezielle Filialen geben, wie der Sebastian Becker erklärt. Er ist zuständig für die Subways in unserer Region.
3: Also wir machen das nach dem neuesten Konzept, wo auch die ganze Digitalisierung dabei ist für Subway. Das heisst, man läuft rein und muss gar nicht mehr am Counter führen. Es geht zwar weiterhin, aber wir ermöglichen unseren Gästen in dem neuesten Konzept, dass sie ihr Sandwich, Wrap oder Salat können selber zusammenstellen am Order Terminal.
2: Dazu wollen sie Lounges machen, die einladen, um dort zu verweilen. Und man soll auch länger im Subway bleiben und zum Beispiel von dort aus arbeiten. Der Sebastian Becker träumt sogar schon etwas grösser.
3: Ist noch nicht geplant, aber theoretisch wäre auch mal ein Drive-In denkbar an dieser Situation. Von der Gebäudestruktur her könnte man theoretisch auch mal einen Drive-In. Also würden wir einen pilotieren in der Schweiz, würden wir wahrscheinlich dort machen.
2: Das sei aber alles noch Zukunftsmusik. Biel ist nicht der einzige Ort, wo es ein Subway gibt. Die Brücke tut auch noch einen auf.
3: Also wir bringen im Santerbrück selber einen Subway am Eingang der Migros. Da hat es heute einen Takeaway gehabt. Und wir dürfen dort jetzt, wir haben die Fläche heute übernommen. Aber der hat natürlich weniger Sitzplätze, das geht mehr in Richtung Takeaway. Nicht annähernd so, wie wir das jetzt in Bier ausbauen im Moment.
2: Dort können die Kundinnen und Kunden am morgensten ihr Sandwich essen. Laut Sebastian Becker haben sie auch leise Molk für eine neue Subway-Filiale. Das steht aber noch alles in den Sternen.
1: Es ist Zeit für einen Neuanfang bei der Bieler Feuerwehr. So begründet die Stadt Biel, dass der Didier Wicht seine Post als Feuerwehrkommandant abgibt. Das, nachdem es Kritik hat gegeben an seinem Führungsstil. Wie es jetzt bei der Bieler Feuerwehr weitergeht, gehört ihr im Beitrag von der Aline Studer aus der Kanal 3 Redaktion.
4: Die letzten Monate war der Bieler Feuerwehrkommandant Didier Wicht beurlaubt, auf eigenen Wunsch. Jetzt ist klar, er kommt gar nicht mehr zu der Feuerwehr zurück. Er bleibt aber bei der Stadt Biel angestellt. In den nächsten Tagen fährt er beim Polizeiinspektorat an, im Bereich Kontrollen und Ermittlungen. Das sagt der Generalsekretär von der Direktion Sicherheit und Soziales, René Merz, gegenüber aschur.ch.
5: Der Herr Wicht wird aktuell in seiner neuen Funktion keine unterstellten Mitarbeitenden haben.
4: Ende Januar hat eine Untersuchung die Vorwürfe gegenüber dem Feuerwehrkommandant zum Teil bestätigt. Es ist herausgekommen, dass der Didier Wicht das Team schlecht hat geleitet und nicht gut hat kommuniziert. Als Massnahme hat die Stadt Biel eigentlich entschieden, dass er ein Führungs- und Kommunikationscoaching machen muss. Das passiert jetzt nicht.
5: Das geplante Führungs- und Kommunikationscoaching ist für obsolet eingestuft worden, vor allem nachdem die Entwicklung in die nun vorliegende Richtung gegangen ist.
4: Jetzt geht es bei der Bieler Feuerwehr darum, gegen vorne zu schauen. Für das braucht es das ganze Team. Und mit dem hat die Stadt das Gespräch gesucht, nachdem die Untersuchung Ende Januar ist fertig war. Die hat nämlich auch gezeigt, dass die Angestellte von der Bieler Feuerwehr dem Kommandant falsche Vorwürfe gemacht haben. Dazu nochmal der René Merz.
5: Es hat Anhaltungen gegeben, dass man sich im Hinblick auf die Aufgabe, die man hat, loyal gegenüber der Aufgabe wie auch gegenüber der Arbeitgeberin der Stadt soll verhalten. Und bisher hat das zu keinen weiteren Beanstandungen geführt.
4: Wer das Kommando bei der Bieler Feuerwehr jetzt übernimmt, ist noch nicht klar. Die Stadt schreibt die Stelle neu aus.
1: Es ist im Moment eine Frage, die es reden gibt in der Schweiz. Ab wann sollen die Kinder in der Schule Französisch lernen? Mehrere Kantone haben schon entschieden, zu früh Französisch abzuschaffen. Das, weil die Kinder in der Schule zu schlecht sind im Franz. Die Woche hat eigentlich auch der Grossrat vom Kanton Bern über das Thema diskutieren, bis die GLP ihren Vorstoss dazu hat zurückgezogen. Wieso? Im Beitrag von der Kanal 3-Redaktorin Aline Studer.
4: Die Motion von der GLP wäre gestern auf der Traktandenliste gestanden im Grossrat vom Kanton Bern. Aber anstatt die Leute im Saal vom Anliegen zu überzeugen, hat die Partei den Vorstoss zurückgezogen. Für das hat es verschiedene Gründe gegeben, sagt der GLP-Grossrat und Erstunterzeichner Michael Ritter. Unter anderem hätten zu wenig Grossratsmitglieder die Motion unterstützt.
6: Das ist vor allem darum ein Problem, weil ja jetzt gerade der Start der Legislatur ist. Wir sind die erste Session von der vierjährigen Legislatur. Und wenn das jetzt abgelehnt wäre worden, hätte man im Grunde genommen Entscheid für vier Jahre einen negativen.
4: Ein Gerücht streitet der Michael Ritter aber ab. Es habe keine Abmachung gegeben mit anderen Parteien, um den Vorstoss zum Frühfranzösisch zurückzuziehen. Seit letzter Woche ist Michael Ritter nämlich zweiter Vizepräsident des Bernischen Grossen Rat. Er hat Kampfwahl gewonnen gegen Kandidaten der FDP. Da stellt sich die Frage, ob er den Vorstoss zum Frühfranzösisch hätte zurückgezogen und dafür von anderen Ratsmitgliedern Unterstützung bekommen hat in dieser Wahl.
6: So, wie das jetzt erzählt, ist es schlicht und ergreifend falsch. Man hat in dieser Frage vor der Wahl zum zweiten Vizepräsidium nicht mit mir geredet. Weder informell noch formell. Formell wäre es Präsidentin von Deputation, Grossrätin Moussia de Wattenwil. Die Gespräche mit der Deputation haben stattgefunden, wo ich schon gewählt war.
4: Laut Michael Ritter ist die GLP weiterhin der Meinung, die Kinder im Kanton Bern sollen erst ab der 5. Klasse Französisch lernen. Der Ball sei jetzt aber bei der Bildungskommission und der zuständigen Direktion, um das Problem anzugehen.
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1: Mit einem Sesam- oder Meerkornbrot, Honig-Senfsauce oder doch Tzatziki, verschiedenes Fleisch und Gemüse. Der Subway ist bekannt für seine warmen Sandwich. Und jetzt will er auch die Region erobern, darum ich vorher aus der Kanal 3 Redaktion berichtet.
2: Die Fastfood-Sandwich-Kette hat in Biel schon einmal einen Laden gehabt. Der hat aber dann zugetan. Auf diesen Monat probiert Subway noch einmal Fuss zu fassen, und zwar an der Punktstrasse beim Verkehrszentrum. Es soll dann auch spezielle Filialen geben, wie der Sebastian Becker erklärt. Er ist zuständig für die Subways in unserer Region.
3: Also wir machen das nach dem neuesten Konzept, wo auch die ganze Digitalisierung dabei ist für Subway. Das heisst, man läuft rein und muss gar nicht mehr am Counter führen. Es geht zwar weiterhin, aber wir ermöglichen unseren Gästen in dem neuesten Konzept, dass sie ihr Sandwich, Wrap oder Salat können selber zusammenstellen am Order Terminal.
2: Dazu wollen sie Lounge machen, die einladen, um dort zu verweilen. Und man soll auch länger im Subway bleiben können und zum Beispiel von dort aus arbeiten. Der Sebastian Becker träumt sogar schon etwas grösser.
3: Ist noch nicht geplant, aber theoretisch wäre auch mal ein Drive-In denkbar an dieser Situation. Von der Gebäudestruktur her könnte man theoretisch auch mal ein Drive-In. Also würden wir einen pilotieren in der Schweiz, würden wir wahrscheinlich dort machen.
2: Das sei aber alles noch Zukunftsmusik. Biel ist nicht der einzige Ort, wo es ein Subway gibt. Die Brücke tut auch noch einen auf.
3: Also wir bringen im Santerbrück selber einen Subway am Eingang der Migros. Da hat es heute einen Takeaway gehabt. Und wir dürfen dort jetzt, wir haben die Fläche heute übernommen. Aber der hat natürlich weniger Sitzplatz. Das geht mehr in Richtung Takeaway. Nicht annähernd so, wie wir das jetzt in Biel ausbauen im Moment.
2: Dort können die Kundinnen und Kunden am morgensten ihr Sandwich essen. Laut Sebastian Becker haben sie auch leise Mug für eine neue Subway-Filiale. Das steht aber noch alles in den Sternen.
1: Es ist Zeit für einen Neuanfang bei der Bieler Feuerwehr. So begründet die Stadt Biel, dass der Didier Wicht seine Post als Feuerwehrkommandant abgibt. Das, nachdem es Kritik hat gegeben an seinem Führungsstil. Wie es jetzt bei der Bieler Feuerwehr weitergeht, gehört ihr im Beitrag von der Aline Studer aus der Kanal 3 Redaktion.
2: Die letzten Monate war der Bieler Feuerwehrkommandant Didier Wicht beurlaubt, auch auf eigenen Wunsch. Jetzt ist klar, er kommt gar nicht mehr zu der Feuerwehr zurück. Er bleibt aber bei der Stadt Biel angestellt. In den nächsten Tagen fährt er beim Polizeiinspektorat an im Bereich Kontrolle und Ermittlungen. Das sagt der Generalsekretär von der Direktion Sicherheit und Soziales, René Merz, gegenüber aschur.ch.
4: Der Herr Wicht wird aktuell in seiner neuen Funktion keine unterstellten Mitarbeitenden haben.
2: Ende Januar hat eine Untersuchung die Vorwürfe gegenüber dem Feuerwehrkommandant zum Teil bestätigt. Es ist herausgekommen, dass der Didier Wicht das Team schlecht hat geleitet und nicht gut hat kommuniziert. Als Massnahme hat die Stadt Biel eigentlich entschieden, dass er ein Führungs- und Kommunikationscoaching machen muss. Das passiert jetzt nicht.
4: Das geplante Führungs- und Kommunikationscoaching ist für obsolet eingestuft worden, vor allem nachdem die Entwicklung in die nun vorliegende Richtung gegangen ist.
2: Jetzt geht es bei der Bieler Feuerwehr darum, gegen vorne zu schauen. Für das braucht es das ganze Team. Und mit dem hat die Stadt das Gespräch gesucht, nachdem die Untersuchung Ende Januar ist fertig war. Die hat nämlich auch gezeigt, dass die Angestellte von der Bieler Feuerwehr dem Kommandant falsche Vorwürfe gemacht haben. Dazu nochmal René Merz.
4: Es hat Anhaltungen gegeben, dass man sich im Hinblick auf die Aufgabe, die man hat, loyal gegenüber der Aufgabe wie auch gegenüber der Arbeitgeberin der Stadt soll verhalten. Und bisher hat das zu keinen weiteren Beanstandungen geführt.
2: Wer das Kommando bei der Bieler Feuerwehr jetzt übernimmt, ist noch nicht klar. Die Stadt schreibt die Stelle neu aus.
1: Es ist im Moment eine Frage, die es zu reden gibt in der Schweiz. Ab wann sollen die Kinder in der Schule Französisch lernen? Mehrere Kantone haben schon entschieden, zu früh Französisch abzuschaffen. Das, weil die Kinder in der Schule zu schlecht sind im Franz. Die Woche hat eigentlich auch der Grossrat vom Kanton Bern über das Thema diskutieren, bis die GLP einen Vorstoss dazu hat zurückgezogen. Wieso? Im Beitrag von der Kanal 3-Redaktorin Aline Studer.
2: Die Motion von der GLP wäre gestern auf der Traktandenliste gestanden im Grossrat vom Kanton Bern. Aber anstatt die Leute im Saal vom Anliegen zu überzeugen, hat die Partei den Vorstoss zurückgezogen. Für das hat es verschiedene Gründe gegeben, sagt der GLP-Grossrat und Erstunterzeichner Michael Ritter. Unter anderem hätten zu wenig Grossratsmitglieder die Motion unterstützt.
5: Das ist vor allem darum ein Problem, weil ja jetzt gerade der Start der Legislatur ist. Wir sind die erste Session von der vierjährigen Legislatur und Wenn das jetzt abgelehnt wäre worden, hätte man im Grunde genommen Entscheid gehabt für 4 Jahre, einen negativen.
2: Ein Gerücht streitet der Michael Ritter aber ab. Es habe keine Abmachung gegeben mit anderen Parteien, um den Vorstoss zum Frühfranzösisch zurückzuziehen. Seit letzten Wochen ist der Michael Ritter nämlich zweiter Vizepräsident vom Bernischen Grossen Rat. Er hat Kampfwahl gewonnen gegen Kandidaten der FDP. Da stellt sich die Frage, ob der Vorstoss zum Frühfranzösisch hätte zurückgezogen und dafür von anderen Ratsmitgliedern Unterstützung bekommen hat in dieser Wahl.
5: So, wie das jetzt erzählt, ist es schlicht und ergreifend falsch. Man hat in dieser Frage vor der Wahl zum zweiten Vizepräsidium nicht mit mir geredet. Weder informell noch formell. Formell wäre es Präsidentin von Deputation, Grossrätin Musia de Wattenwil. Die Gespräche mit der Deputation haben stattgefunden, wo ich schon gewählt war.
2: Laut Michael Ritter ist die GLP weiterhin der Meinung, die Kinder im Kanton Bern sollen erst ab der 5. Klasse Französisch lernen. Der Ball sei jetzt aber bei der Bildungskommission und der zuständigen Direktion, um das Problem anzugehen.
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1: Mit einem Sesam- oder Meerkornbrot, Honig-Senfsauce oder doch Tzatziki, verschiedenes Fleisch und Gemüse. Der Subway ist bekannt für seine warmen Sandwich. Und jetzt will er auch die Region erobern, darum ich vorher aus der Kanal 3 Redaktion berichtet.
2: Die Fastfood-Sandwich-Kette hat in Biel schon einmal einen Laden gehabt. Der hat aber dann zugetan. Auf Ende Monat probiert Subway noch einmal Fuss zu fassen, und zwar an der Punktstrasse beim Verkehrszentrum. Es soll dann auch spezielle Filialen geben, wie der Sebastian Becker erklärt. Er ist zuständig für die Subways in unserer Region.
3: Also wir machen das nach dem neuesten Konzept, wo auch die ganze Digitalisierung dabei ist für Subway. Das heisst, man läuft rein und muss gar nicht mehr einen Counter führen. Es geht zwar weiterhin, aber wir ermöglichen unseren Gästen in dem neuesten Konzept, dass sie ihr Sandwich, Wrap oder Salat können selber zusammenstellen am Order Terminal.
2: Dazu wollen sie Lounge machen, die einladen, um dort zu verweilen. Und man soll auch länger im Subway bleiben und zum Beispiel von dort aus arbeiten. Der Sebastian Becker träumt sogar schon etwas grösser.
3: Ist noch nicht geplant, aber theoretisch wäre auch mal ein Drive-In denkbar an dieser Situation. Von der Gebäudestruktur her könnte man theoretisch auch mal einen Drive-In. Also würden wir einen pilotieren in der Schweiz, würden wir wahrscheinlich dort machen.
2: Das sei aber alles noch Zukunftsmusik. Biel ist nicht der einzige Ort, wo es ein Subway gibt. Die Brücke tut auch noch einen auf.
3: Also wir bringen im Santa Brücke selber einen Subway am Eingang der Migros. Da hat es heute einen Takeaway gehabt. Und wir dürfen dort jetzt, wir haben die Fläche heute übernommen. Aber der hat natürlich weniger Sitzplätze, das geht mehr in Richtung Takeaway. Nicht annähernd so, wie wir das jetzt in Bier ausbauen im Moment.
2: Dort können die Kundinnen und Kunden am morgensten ihr Sandwich essen. Laut Sebastian Becker haben sie auch leise Molk für eine neue Subway-Filiale. Das steht aber noch alles in den Sternen.
1: Es ist Zeit für einen Neuanfang bei der Bieler Feuerwehr. So begründet die Stadt Biel, dass der Didier Wicht seine Post als Feuerwehrkommandant abgibt. Das, nachdem es Kritik hat gegeben an seinem Führungsstil. Wie es jetzt bei der Bieler Feuerwehr weitergeht, gehört ihr im Beitrag von der Aline Studer aus der Kanal 3 Redaktion.
4: Die letzten Monate war der Bieler Feuerwehrkommandant Didier Wicht beurlaubt, auf eigenen Wunsch. Jetzt ist klar, er kommt gar nicht mehr zu der Feuerwehr zurück. Er bleibt aber bei der Stadt Biel angestellt. In den nächsten Tagen fährt er beim Polizeiinspektorat an, im Bereich Kontrollen und Ermittlungen. Das sagt der Generalsekretär von der Direktion Sicherheit und Soziales, René Merz, gegenüber aschur.ch.
5: Der Herr Wicht wird aktuell in seiner neuen Funktion keine unterstellten Mitarbeitenden haben.
4: Ende Januar hat eine Untersuchung die Vorwürfe gegenüber dem Feuerwehrkommandant zum Teil bestätigt. Es ist herausgekommen, dass der Didier Wicht das Team schlecht hat geleitet und nicht gut hat kommuniziert. Als Massnahme hat die Stadt Biel eigentlich entschieden, dass er ein Führungs- und Kommunikationscoaching machen muss. Das passiert jetzt nicht.
5: Das geplante Führungs- und Kommunikationscoaching ist für obsolet eingestuft worden, vor allem nachdem die Entwicklung in die nun vorliegende Richtung gegangen ist.
4: Jetzt geht es bei der Bieler Feuerwehr darum, gegen vorne zu schauen. Für das braucht es das ganze Team. Und mit dem hat die Stadt das Gespräch gesucht, nachdem die Untersuchung Ende Januar ist fertig war. Die hat nämlich auch gezeigt, dass die Angestellte von der Bieler Feuerwehr dem Kommandant falsche Vorwürfe gemacht haben. Dazu nochmal der René Merz.
5: Es hat Anhaltungen gegeben, dass man sich im Hinblick auf die Aufgabe, die man hat, loyal gegenüber der Aufgabe wie auch gegenüber der Arbeitgeberin der Stadt soll verhalten. Und bisher hat das zu keinen weiteren Beanstandungen geführt.
4: Wer das Kommando bei der Bieler Feuerwehr jetzt übernimmt, ist noch nicht klar. Die Stadt schreibt die Stelle neu aus.
1: Es ist im Moment eine Frage, die zu reden gibt in der Schweiz. Ab wann sollen die Kinder in der Schule Französisch lernen? Mehrere Kantone haben schon entschieden, zu früh Französisch abzuschaffen. Das, weil die Kinder in der Schule zu schlecht sind im Franz. Die Woche hat eigentlich auch der Grossrat vom Kanton Bern über das Thema diskutieren, bis die GLP einen Vorstoss dazu hat zurückgezogen. Wieso? Im Beitrag von der Kanal 3-Redaktorin Aline Studer.
4: Die Motion von der GLP wäre gestern auf der Traktandenliste gestanden im Grossrat vom Kanton Bern. Aber anstatt die Leute im Saal vom Anliegen zu überzeugen, hat die Partei den Vorstoss zurückgezogen. Für das hat es verschiedene Gründe gegeben, sagt der GLP-Grossrat und Erstunterzeichner Michael Ritter. Unter anderem hätten zu wenig Grossratsmitglieder die Motion unterstützt.
6: Das ist vor allem darum ein Problem, weil ja jetzt gerade der Start der Legislatur ist. Wir sind die erste Session von der vierjährigen Legislatur. Und wenn das jetzt abgelehnt wäre worden, hätte man im Grunde genommen Entscheid für vier Jahre einen negativen.
4: Ein Gerücht streitet der Michael Ritter aber ab. Es habe keine Abmachung gegeben mit anderen Parteien, um den Vorstoss zum Frühfranzösisch zurückzuziehen. Seit letzter Woche ist Michael Ritter nämlich zweiter Vizepräsident des Bernischen Grossen Rat. Er hat Kampfwahl gewonnen gegen Kandidaten der FDP. Da stellt sich die Frage, ob er den Vorstoss zum Frühfranzösisch habe zurückgezogen und dafür von anderen Ratsmitgliedern Unterstützung bekommen hat in dieser Wahl.
6: So, wie das jetzt erzählt, ist es schlicht und ergreifend falsch. Man hat in dieser Frage vor der Wahl zum zweiten Vizepräsidium nicht mit mir geredet. Weder informell noch formell. Formell wäre es Präsidentin von Deputation, Grossrätin Moussia de Wattenwil. Die Gespräche mit der Deputation haben stattgefunden, wo ich schon gewählt war.
4: Laut Michael Ritter ist die GLP weiterhin der Meinung, die Kinder im Kanton Bern sollen erst ab der 5. Klasse Französisch lernen. Der Ball sei jetzt aber bei der Bildungskommission und der zuständigen Direktion, um das Problem anzugehen.
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